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1: Um 3 Uhr mit Wolfgang Berger. Trotz einer Waffenruhe werden die Angriffe zwischen Israel und der pro-iranischen Hisbollah im Libanon wieder heftiger. Israels Armee hat weite Teile des Südlibanon zur Kampfzone erklärt. Aus Kairo Nina Amin.
2: In der Hafenstadt Tyros verließen die Menschen in Panik die Stadt. Bewohner südlich des Sahrani-Flusses wurden von Israels Militär aufgefordert, ihre Dörfer zu verlassen und in Richtung Norden zu gehen. Ein Militärsprecher teilte auf der Plattform X auf Arabisch mit, man werde mit äußerster Härte gegen die Hisbollah-Miliz vorgehen. Der Sahrani-Fluss verläuft im Landesinneren des Libanon, 40 Kilometer nördlich von Israel. Nach israelischen Medienberichten soll die Hisbollah inzwischen sogenannte Glasfaserdrohnen einsetzen, um Ziele in Nordisrael zu attackieren. Diese gelten als schwer zu stoppen und können weiter entfernte Ziele erreichen.
1: Das US-Militär hat nach Angaben der Regierung ein Militärgelände im Iran angegriffen. Von dem Gelände sei eine Bedrohung für US-Streitkräfte und den kommerziellen Schiffsverkehr in der Straße von Hormus ausgegangen, sagte ein Regierungsvertreter. Iranische Medien hatten mehrere Explosionen in der Nähe der Stadt Bandar Abbas an der Straße von Hormus gemeldet. Die Stadt gilt als eines der wichtigsten militärischen Zentren des Irans im Golfraum. Die Verhandlungen zwischen beiden Parteien laufen unterdessen stockend. US-Präsident Trump betonte nach einer Kabinettssitzung, er werde keinen miesen Deal akzeptieren. Zum heutigen Internationalen Tag der Frauengesundheit hat Bundesgesundheitsministerin Warken Fortschritte bei dem Thema angemahnt. Frauen verdienten eine medizinische Gesundheitsversorgung, die ihr Geschlecht besser berücksichtige, sagte die CDU-Politikerin der Funke Mediengruppe. Viel zu lange sei einfach ignoriert worden, dass Frauen andere gesundheitliche Bedürfnisse, Beschwerden und Symptome haben als Männer, betonte die Ministerin. Laut Warken nimmt die Sensibilität für das Thema zwar zu, bis sich das aber spürbar bei der Versorgung auswirke, werde es noch dauern. Weil viele Krankheiten und Medikamente hauptsächlich an Männern erforscht werden, erhalten Frauen teils erst verspätet Diagnosen oder falsche Dosierungen. Auf der Bahnstrecke Hamburg-Berlin gibt es derzeit massive Einschränkungen. Grund ist ein kaputtes Stellwerk bei Lüneburg. Laut der Bahn fallen bis zum Vormittag Züge aus oder fahren mit erheblicher Verspätung. Reisende werden gebeten, den Schienenersatzverkehr zu nutzen, der auf der Strecke noch wegen der Generalsanierung verkehrt. Das waren die Nachrichten. Das Wetter in Deutschland. Tagsüber viel Sonnenschein und trocken, nur an den Alpen einzelne Schauer und Gewitter bei 16 Grad auf den nordfriesischen Inseln bis 31 Grad am Oberrhein. Am Freitag von Nordwesten einzelne Schauer oder Gewitter, sonst überwiegend trocken, 20 bis 33 Grad. Am Sonnabend örtlich kräftige Schauer oder Gewitter, sonst weitgehend trocken. Es ist 3.03 Uhr.
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1: Um 4 Uhr mit Wolfgang Berger. Israels Armee weitet ihren Einsatz gegen die Hisbollah-Miliz im Süden des Libanon aus. Das Militär hat die Bewohner mehrerer Gebiete aufgerufen, ihre Häuser zu verlassen. Die Region wurde zur Kampfzone erklärt. Aus der Nachrichtenredaktion Konstanze Semidey.
2: Der Libanon meldet, dass die israelische Armee begonnen hat, Ziele nahe der Küstenstadt Tyrus zu beschießen. Auch da wurden die Bewohner kurz zuvor zur Räumung aufgefordert. Laut der libanesischen Armee ist ein weiterer Soldat bei israelischen Angriffen getötet worden. Schon am Dienstag war demnach ein Soldat nach Angriffen ums Leben gekommen. Die Räumungsaufforderungen durch die israelische Armee sind die ersten seit Mitte April, als eine Waffenruhe zwischen Israels Militär und der Hisbollah in Kraft getreten war. Die gegenseitigen Angriffe hatten allerdings nie wirklich aufgehört.
1: Das US-Militär hat nach Angaben der Regierung ein Militärgelände im Iran angegriffen. Von dem Gelände sei eine Bedrohung für US-Streitkräfte und den Schiffsverkehr in der Straße von Hormus ausgegangen, sagte ein Regierungsvertreter. Iranische Medien hatten mehrere Explosionen in der Nähe der Stadt Bandar Abbas an der Straße von Hormus gemeldet. Die Stadt gilt als eines der wichtigsten militärischen Zentren des Irans. Die EU-Außenminister beraten auf Zypern über die neuen Entwicklungen im Ukraine-Krieg. Vorab hat sich Kommissionspräsidentin von der Leyen mit dem ukrainischen Präsidenten Selenskyj ausgetauscht. Dabei ging es auch um einen EU-Beitritt des Landes. Auf Social Media schrieb von der Leyen, die kommenden Wochen seien dafür entscheidend. Außerdem sagte sie der Ukraine weitere militärische Hilfe zu. $1.000 und mehr. Die Vorfreude auf die Fußball-WM wird getrübt durch den Ärger über Wucherpreise und eine irreführende Ticketvergabe. Deshalb ermitteln jetzt die Generalstaatsanwältinnen von New York und New Jersey gegen den Weltfußballverband FIFA. Aus New York Martin Ganselmeier.
3: Niemand sollte dazu manipuliert werden, horrend hohe Preise für Sitzplätze zu zahlen, kritisiert die Generalstaatsanwältin von New York, Letitia James. Und die Fans sollten darauf vertrauen können, dass sie die Tickets erhalten, die sie auch gekauft haben. Die FIFA hat zunächst keine konkreten Sitzplätze verkauft, sondern nur Tickets für bestimmte Kategorien. Mit wachsender Nachfrage wurden neue, noch teurere Kategorien angeboten, was dazu führte, dass Ticketinhaber in weniger attraktive Kategorien verschoben wurden.
1: Das waren die Nachrichten. Das Wetter in Deutschland. Tagsüber viel Sonnenschein und trocken, nur an den Alpen einzelne Schauer und Gewitter, bei 16 Grad auf den nordfriesischen Inseln bis 31 Grad am Oberrhein. Am Freitag von Nordwesten einzelne Schauer oder Gewitter, sonst überwiegend trocken, 20 bis 33 Grad. Am Sonnabend örtlich kräftige Schauer oder Gewitter, sonst weitgehend trocken. Es ist jetzt 4.03 Uhr.
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1: Um 5 Uhr mit Wolfgang Berger. Das US-Militär hat erneut Angriffe gegen den Iran geflogen. Die Maßnahmen seien defensiver Natur gewesen und hätten dazu gedient, die derzeitige Waffenruhe zwischen dem Iran und den USA aufrechtzuerhalten. So zitieren etwa CNN und die New York Times zwei namentlich ungenannte Militärangehörige. Aus Washington Samuel Jakisch.
2: Ziel der Angriffe im Süden des Landes seien den Berichten zufolge zunächst mindestens 4 iranische Drohnen gewesen. Dem Bericht zufolge hätten US-Kampfjets die Drohnen abgeschossen. Anschließend habe ein US-Kampfflugzeug die militärische Anlage angegriffen, von denen aus die Drohnen gestartet waren. Iranische Medien hatten zunächst berichtet, dass in der Nacht zum Donnerstag östlich der Hafenstadt Bandar Abbas insgesamt 3 Explosionen zu hören gewesen seien. Die Stadt gilt als militärisches Zentrum für iranische Truppen im Golfraum und an der Straße von Hormus.
1: Israels Armee weitet ihren Einsatz gegen die Hisbollah-Miliz im Süden des Libanon aus. Das Militär hat die Bewohner mehrerer Gebiete aufgerufen, ihre Häuser zu verlassen. Die Region wurde zur Kampfzone erklärt. Der Libanon meldet, dass die israelische Armee begonnen hat, Ziele nahe der Küstenstadt Tyrus zu beschießen. Auch da wurden die Bewohner kurz zuvor zur Räumung aufgefordert. Die schweren Angriffe Russlands auf die Ukraine bestimmen das Treffen der Außenminister in Zypern. Statt Verhandlungen setzt die EU eher auf militärische Stärke und Beitritt. Aus Limassol, Sabrina Fritz.
3: Die Außenbeauftragte Kallas hat weiter Druck auf Russland angekündigt. Russland habe mit seinen jüngsten Angriffen auf Kiew gezeigt, dass es kein Interesse an Frieden habe, so eine EU-Sprecherin. Vor dem Treffen hat Kommissionspräsidentin Ursula von der Leyen mit dem ukrainischen Präsidenten Selenskyj gesprochen. Darin hat sie der Ukraine die volle Unterstützung der Gemeinschaft zugesagt. Militärisch würden jetzt vor allem Luftabwehrsysteme dringend benötigt. Außerdem habe sie mit Selenskyj auch über den Beitritt des Landes zur EU gesprochen. Die kommenden Wochen seien dafür entscheidend, schrieb von der Leyen auf Social Media.
1: Der Präsident des Deutschen Roten Kreuzes, Gröhe, fordert deutlich mehr Taschengeld im freiwilligen sozialen Jahr. Dem Redaktionsnetzwerk Deutschland sagte der ehemalige CDU-Politiker, die Absolventen sollten mindestens den BAföG-Höchstsatz von rund 990 Euro bekommen. Derzeit erhalten sie je nach Träger zwischen 350 und 676 Euro. Damit können es sich, laut Gröhe, nicht alle jungen Menschen leisten, einen Freiwilligendienst zu absolvieren. Das waren die Nachrichten. Das Wetter in Deutschland. Tagsüber viel Sonnenschein und trocken, nur an den Alpen einzelne Schauer und Gewitter. Bei 16 Grad auf den nordfriesischen Inseln bis 31 Grad am Oberrhein. Am Freitag von Nordwesten einzelne Schauer oder Gewitter, sonst überwiegend trocken bei 20 bis 33 Grad. Jetzt ist es 5.03 Uhr.
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0: Morgen. Gleich ist es 6 Uhr. 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
1: 6 Uhr. Die Nachrichten des Bayerischen Rundfunks mit Sisi Forster. Guten Morgen. Die Übersicht. Chatprotokolle belasten Mitarbeiter der JVA Gablingen. USA beschießen wieder Ziele im Iran. Warken will Frauengesundheit in den Fokus nehmen. Das Wetter, viel Sonnenschein und nur wenige Wolken, 21 bis 29 Grad. Augsburg. Bedienstete der Justizvollzugsanstalt Gablingen sollen sich in Chatnachrichten erfreut über die Misshandlung von Gefangenen gezeigt haben. Das geht aus den Mitteilungen hervor, die dem BR und dem ARD-Politikmagazin Kontraste exklusiv vorliegen. In den Nachrichten ist nach mutmaßlichen Übergriffen von Spaß oder einem geilen Tag die Rede. Häftlinge sind laut dem Text zerstört worden. Verfasst haben die Chatnachrichten den Ermittlungsbehörden zufolge Bedienstete der JVA Gablingen. Dort sollen Gefangene misshandelt und nackt in Isolierzellen gesperrt worden sein. Die Staatsanwaltschaft hat gegen 13 ehemalige Beschäftigte Anklage erhoben, unter anderem wegen gefährlicher Körperverletzung im Amt. Auch die frühere Leiterin und ihre damalige Stellvertreterin sind unter den Beschuldigten. Washington. Die USA haben nach Angaben der Regierung wieder ein Militärgelände im Iran angegriffen. Von dort sei eine Bedrohung für US-Streitkräfte und den kommerziellen Schiffsverkehr in der Straße von Hormus ausgegangen, hieß es in Washington. Außerdem seien iranische Drohnen abgefangen worden. Iranische Staatsmedien berichten, der Iran habe zuvor Warnschüsse auf Schiffe abgegeben, die die Straße von Hormus passieren wollten, darunter ein US-Öltanker. Dieser sei zur Umkehr gezwungen worden. Auch Kuwait meldet Beschuss durch feindliche Drohnen und Raketen. Die Luftabwehr war im Einsatz und im ganzen Land heulten die Alarmsirenen. Kuwait ist mit den USA verbündet. Berlin. Zum heutigen Internationalen Tag der Frauengesundheit hat Bundesgesundheitsministerin Warken Fortschritte bei dem Thema angemahnt. Frauen verdienten eine medizinische Gesundheitsversorgung, die ihr Geschlecht besser berücksichtige, sagte die CDU-Politikerin der Funke Mediengruppe. Wörtlich ergänzte sie, viel zu lange wurde einfach ignoriert, dass Frauen andere gesundheitliche Bedürfnisse, Beschwerden und Symptome haben als Männer. Laut Warken nimmt die Sensibilität für das Thema zwar zu, bis sich das aber spürbar bei der Versorgung auswirke, werde es noch dauern. Weil viele Krankheiten und Medikamente hauptsächlich an Männern erforscht werden, erhalten Frauen teils falsche Dosierungen. Notfälle wie Herzinfarkte werden bei ihnen schlechter erkannt. Roding. Im Landkreis Cham ist am Abend ein größerer Waldbrand ausgebrochen. Wie die Polizei dem BR sagte, waren über 200 Einsatzkräfte im Einsatz, um das Feuer in dem schwer zugänglichen Gebiet zu bekämpfen. Zwischendurch standen demnach 1,2 Hektar in Flammen. Inzwischen ist der Brand nach offiziellen Angaben unter Kontrolle. Für die Feuerwehr ist es offenbar schwierig, Wasser zum Einsatzort zu bringen. Zeitweise wurden Odelfässer verwendet, um Löschmittel zu transportieren. Zum Sport. Im Viertelfinale der Basketball-Bundesliga ist Würzburg gegen Bonn ausgeschieden. Die Bonner gewannen die entscheidende Partie in der Best-of-Five-Serie mit 66 zu 63. Alba Berlin konnte sich gegen Vechta durchsetzen. Im Halbfinale muss Berlin nun am Samstag gegen Bamberg antreten. Bonn trifft auf Bayern München. Das Wetter in Bayern. Heute viel Sonne und nur wenige dünne Wolkenfelder oder Quellwolken. Es bleibt trocken, 21 bis 29 Grad. In der Nacht klar, Abkühlung auf 11 bis 4 Grad. Die Aussichten, morgen erneut viel Sonne, am Wochenende kommen einzelne Schauer und Gewitter dazu, bei 22 bis 32 Grad. Soweit die Nachrichten. Die Zeit, es ist 6.04 Uhr. Die Verkehrsmeldungen. A7 Würzburg Richtung Fulda zwischen Gramscharzerwald und Dreieck Schweinfurt-Werneck, ein Unfall im Baustellenbereich. A9 Nürnberg Richtung Berlin zwischen Dreieck Bayreuth-Kulmbach und Bad Berneck-Himmelkron, Behinderungen nach einem Unfall, bitte halten Sie eine Rettungsgasse offen. A93 Rosenheim Richtung Kiefersfelden zwischen Oberaudorf und Grenzübergang Kiefersfelden immer wieder Stau und stockender Verkehr für alle Lkw-Fahrer auf der rechten Spur. Grund ist die Blockabfertigung an der österreichischen Grenze. Und B13 Ansbach-Würzburg zwischen Oberdachstetten und der B470 bei Illesheim, Sperre in beiden Richtungen. Dort muss ein brennender Lkw gelöscht worden. Bitte umfahren Sie den Bereich weiträumig. Soweit die Verkehrsübersicht.
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1: 7 Uhr. Die Nachrichten des Bayerischen Rundfunks mit Sisi Forster. Guten Morgen. Die Übersicht. Chatprotokolle belasten Mitarbeiter der JVA Gablingen. USA greifen erneut Ziele im Iran an. Gröhe fordert BAföG-Höchstsatz im sozialen Jahr. Das Wetter, viel Sonnenschein und nur wenige Wolken, 21 bis 29 Grad. Augsburg. Bedienstete der Justizvollzugsanstalt Gablingen sollen sich in Chatnachrichten erfreut über die Misshandlung von Gefangenen gezeigt haben. Das geht aus den Mitteilungen hervor, die dem BR und dem ARD-Politikmagazin Kontraste exklusiv vorliegen. In den Nachrichten ist nach mutmaßlichen Übergriffen von Spaß oder einem geilen Tag die Rede. Häftlinge sind laut dem Text zerstört worden. Verfasst haben die Chatnachrichten den Ermittlungsbehörden zufolge Bedienstete der JVA Gablingen. Dort sollen Gefangene misshandelt und nackt in Isolierzellen gesperrt worden sein. Die Staatsanwaltschaft hat gegen 13 ehemalige Beschäftigte Anklage erhoben, unter anderem wegen gefährlicher Körperverletzung im Amt. Auch die frühere Leiterin und ihre damalige Stellvertreterin sind unter den Beschuldigten. Washington. Die Waffenruhe zwischen den USA und dem Iran wird erneut auf die Probe gestellt. Ein Regierungsbeamter bestätigte, dass die USA ein Militärgelände im Iran angegriffen haben. Von dort sei eine Bedrohung für US-Streitkräfte und den kommerziellen Schiffsverkehr in der Straße von Hormus ausgegangen, hieß es in Washington. Außerdem seien iranische Drohnen abgefangen worden. Iranische Staatsmedien berichten, der Iran habe einen US-Stützpunkt angegriffen, als Vergeltung für den amerikanischen Beschuss. Um welche Militärbasis es sich genau handelte, wurde nicht erklärt. Allerdings meldet das mit Washington verbundene Golfemirat Kuwait Drohnen- und Raketenangriffe auf sein Land. München. Der Präsident des Deutschen Roten Kreuzes, Gröhe, fordert deutlich mehr Taschengeld im freiwilligen sozialen Jahr. Dem Redaktionsnetzwerk Deutschland sagte der ehemalige CDU-Politiker, die Absolventen sollten mindestens den BAföG-Höchstsatz von rund 990 Euro bekommen. Derzeit erhalten sie je nach Träger zwischen 350 und 676 Euro. Bei so einem geringen Taschengeld können es sich laut Gröhe nicht alle jungen Menschen leisten, einen Freiwilligendienst zu absolvieren. Der DRK-Chef verwies zum Vergleich auf den Wehrsold, der bei 2600 Euro brutto beginnt. Klagenfurt. Im Prozess um einen islamistisch motivierten tödlichen Messerangriff in Villach ist der Hauptangeklagte zu lebenslanger Haft verurteilt worden. Der 24-jährige Syrer habe keine Reue gezeigt und gesagt, er würde die Tat jederzeit wiederholen, begründete das zuständige Landesgericht Klagenfurt das Urteil. Der Mann hatte im Februar 2025 in der Villacher Innenstadt einen 14-Jährigen mit einem Messer getötet sowie 5 weitere Passanten verletzt. Die Tat hatte er im Namen des sogenannten Islamischen Staates begangen. Gegen einen 21-jährigen Islamisten, der im August 2024 einen Anschlag auf ein Taylor Swift-Konzert in Wien geplant hatte, soll heute das Urteil fallen. Das Wetter in Bayern. Heute viel Sonne und nur wenige dünne Wolkenfelder oder Quellwolken. Es bleibt trocken bei 21 bis 29 Grad. In der Nacht klar, Abkühlung auf 11 bis 4 Grad. Und die Aussichten? Morgen erneut viel Sonne, am Wochenende kommen einzelne Schauer und Gewitter dazu bei 22 bis 32 Grad. Soweit die Nachrichten. Es ist gleich 7.04 Uhr.
2: BR Schlager, der Verkehrsservice, A3 Würzburg Richtung Nürnberg. Ein Unfall zwischen Würzburg-Randersacker und Rottendorf. A7 Würzburg Richtung Ulm-Schmarrn. A7 Würzburg Richtung Fulda zwischen Gramschatzer Wald und Dreieck Schweinfurt-Werneck. Ein Unfall. A9 Nürnberg Richtung Berlin zwischen Dreieck Bayreuth-Kulmbach und Bad Berneck-Himmelkron sind wegen Bergungsarbeiten noch 2 Spuren gesperrt. Es staut sich vor der Unfallstelle und in Richtung Nürnberg ist die A9 zwischen Bad Berneck-Himmelkron und Dreieck Bayreuth-Kulmbach nach einem Unfall noch komplett gesperrt. Stau ab Markt Schorgast. Dann haben wir die A93 Hof Richtung Weiden zwischen Markt Redwitz Süd und Mitterteich Nord. Ein Unfall und die A93 Rosenheim Richtung Kiefersfelden zwischen Oberaudorf und Grenzübergang Kiefersfelden. Immer wieder Stau. und stockender Verkehr für alle Lkw-Fahrer auf der rechten Spur. Grund ist die Blockabfertigung an der österreichischen Grenze. Bitte überall vorsichtig fahren, kommen Sie gut und sicher an Ihr Ziel.
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2: Guten Morgen. Ha, huiuiuiui. Durchlüften. Ha? Jetzt bringen wir noch ein bisschen kühle Luft ins Haus, in die Wohnung rein. Ja, wobei es ja heute nicht mehr ganz so warm wie gestern werden soll. Aber es reicht immer noch. Frische Schlagerluft bei uns im Radio. Gleich die neue von Pietro Basile.
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2: Udo Lindenberg ist mit dabei, zusammen mit Inga Humpe. Ein Herz kann man nicht reparieren. Und diesen Sound kennen Sie. Na, erkennt man schon am ersten Ton. Andrea Berg, du hast mich tausendmal belogen.

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0: coole Nummer zum Wachwerden. Ein Herz kann man nicht reparieren. 16 Minuten nach 7. Schönen guten Morgen. Sie hören den BR Schlager morgen in den Pfingstferien.
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0: Mit KI gegen Telefonbetrug und mit Algen zu nachhaltiger Stromerzeugung. Mit cleveren Ideen haben sich 15 Jugendliche aus Bayern das Ticket fürs Jugendforschtfinale im mittelfränkischen Herzogenaurach gesichert. Sie setzen sich beim Landeswettbewerb mit insgesamt 87 Teilnehmerinnen und Teilnehmern durch. Das Finale findet von heute bis 31. Mai in Herzogenaurach statt. Heute wird sportlich für Benedikt Held. Der 23-Jährige läuft einen Ultratriathlon von Coburg bis Füssen in unter 24 Stunden und sammelt dabei Spenden für die BR-Benefizaktion Sternstunden. Also der Bavarian Man, so heißt das Projekt, was der macht. Der wäre als erster Bayern im Ultratriathlon durchqueren. Los geht's für ihn im Freibad Coburg. Da schwimmt er erstmal 3,8 Kilometer. Ja, so ein bisschen fit wird, ne? Dann wird geradelt 340 Kilometer und dann läuft er noch einen Marathon von über 42 Kilometern. Ja, in Füssen ist dann Zieleinlauf und unterwegs sammelt der Sportler so viel Spenden wie möglich. Die Stadt Aschaffenburg stellt am regionalen Omnibusbahnhof ein erstes Taubenloft in einen umgebauten Schiffscontainer auf. In diesem Loft könnten Taubenfutter und Brutplätze stattfinden und dort sein. Also könnten Tauben Futter und Brutplätze finden und die Eier könnten auch leicht ausgetauscht werden.
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0: Sam Cooke und Another Saturday Night. Ja. Samstag ist auch bald wieder. Es ist Donnerstag, der 28. Mai 26. Hier ist der BR-Schlager morgen um 7.23 Uhr. Um halb die Neuigkeiten aus dem Freistaat. Und das ist unheilig. 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

0: oh, oh, oh, oh, oh, oh, oh, Donnerstag früh, viel Erfolg beim Aufstehen und Wachwerden. Naja, mit unserer Musik klappt das schon. Matthias Reim gleich bei uns mit Ich hab geträumt von dir. Jetzt ist es genau 7:30.
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0: Seit Tagen hat es in vielen Regionen Bayerns nicht geregnet. Es ist sommerlich heiß. Die Waldbrandgefahr ist weiterhin hoch. Gerd Amberger aus unserem Bayern-Nachrichtenteam. In der Oberpfalz hat es inzwischen 2 Wäldern gebrannt. Haben die Feuerwehren die Lage unter Kontrolle?
2: Ja, bei einem Brand bei Nittenau im Landkreis Schwandorf sind etwa 6500 Quadratmeter Wald abgebrannt, aber inzwischen ist das Feuer gelöscht. Die Einsatzzentrale der Polizei in der Oberpfalz hat heute Morgen mitgeteilt, dass die Feuerwehr immer noch mit einem Fahrzeug vor Ort ist, um das Gelände zu überwachen und mögliche Glutnester schnell zu erkennen. Auch im Nachbarlandkreis Cham sind die Flammen in einem Waldgebiet gelöscht. In der Nacht gab es hier noch einzelne Glutnester. Die hat die Feuerwehr beobachtet und kontrolliert. Der betroffene Wald liegt in Neuboy am See bei Roding im Landkreis Cham. Die Einsatzkräfte gehen von etwa 12.000 Quadratmetern aus, die betroffen sind. Rudolf Heinz berichtet.
3: Ein Hubschrauber kreist über dem Wald. Darunter arbeiten Feuerwehrleute gegen bis zu 2 Meter hohen Flammen. In dem schwer zugänglichen Gebiet hat sich das Feuer am Abend schnell ausgebreitet. Löschwasser wird mit Fahrzeugen und sogar mit Güllefässern in den Wald gebracht. Aus dem gesamten Landkreis Cham sind Feuerwehren angerückt. Mehr als 200 Einsatzkräfte waren im Einsatz. Mittlerweile ist der Brand unter Kontrolle, sagt Kreisbandrat Michael Stahl.
4: Ja, die Lage ist jetzt soweit stabil. Die Akutphase ist jetzt so quasi abgeschlossen. Die Ausbreitung ist gestoppt. Jetzt geht es darum, dass man es gewaltig einnässt.
3: Verletzt wurde niemand. Angesichts der aktuell höchsten Waldbrandstufe zeigt sich Kams Landrat Christian Schinder nach seinem Besuch an der Einsatzstelle sichtlich beeindruckt von der Arbeit der Kräfte vor Ort.
5: Man kann den freiwilligen Einsatzkräften nur größtmöglichen Respekt zollen.
3: Die Brandursache ist noch unklar. Die Polizei ermittelt.
2: Die anhaltende Trockenheit hat auch Auswirkungen auf unsere Gewässer. Am Bodensee bleiben erste Schiffe am Ufer und Vögel suchen neue Plätze. Der Wasserstand ist derzeit so niedrig wie seit vielen Jahren nicht mehr. Lorenz Storch.
6: Am Ufer ist augenfällig, das Wasser im größten See Deutschlands steht so niedrig wie selten um diese Jahreszeit. Genauer gesagt 66 Zentimeter unter dem langjährigen Mittel am Pegel Konstanz. Das gab es seit 15 Jahren nicht mehr. Normalerweise steigt der Bodenseepegel im Frühjahr und Sommer durch Regen und schmelzenden Schnee. Aber heuer bleibt dieser Effekt bisher schwach. Denn im Einzugsgebiet des Alpenrheins, das ist der wichtigste Bodenseezufluss, hat es im Winter erheblich weniger geschneit als sonst und im Frühjahr weniger geregnet. Weil es jetzt so heiß ist, schmilzt zwar der übrige Schnee in den Alpen schneller, was laut Experten zu einem leicht steigenden Bodenseepegel führen dürfte. Aber auch dieser Anstieg dürfte geringer ausfallen als üblich, wenn nicht bald ein anhaltender, flächendeckender Regen kommt.
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0: Ja, hochsommerliche Pfingsten bisher und aktuell in Wassertrüdingen, im Landkreis Ansbach. 11 Grad in Münsterhausen, in Schwaben, Landkreis Günzburg ist es. Da hat es 15. Pettenreuth, Landkreis Regensburg, wolkenlos 11 Grad. Schwanfeld in Unterfranken 16 Grad. Herbertshofen in Augsburg 16 Grad. Und Ramsau, Hochschwarzeck, Berchtesgadener Land, in Oberbayern, wolkig 16 Grad. Und auch heute gibt es bei uns in Bayern viel Sonnenschein, vereinzelt ziehen hohe Wolkenfelder durch. Später zeigen sich vor allem über den Bergen ein paar Quellwolken. Es bleibt aber trocken. Die Temperaturen steigen heute auf zwischen 21 Grad am Fichtelgebirge und 29 im Raum Regensburg. Das deutsche Fußballnationalteam bereitet sich gerade in Herzogenaurach auf die kommende Weltmeisterschaft vor. Wir schauen gleich mal dorthin.
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0: Saskia Leppin und Daniel Sommer. Immer wieder will ich wieder dich. Und wir wollen jetzt gleich dann mal Luft und Liebe. Die kriegen wir von Sunrise und Christoph und Mareike. Amado sind auch mit dabei. Jeder Träumer ist ein kleiner Held. 7.45 Uhr, 7:45, an diesem Donnerstagmorgen. Das ist der 28. Mai. Und da schauen wir mal nach Herzogenaurach. Ist ein paar, ja, beschaulicher Ort in Mittelfranken, knapp 25.000 Einwohner sind da zu Hause in diesem Ort im Landkreis Erlangen-Höchstadt. Bekannt ist er vor allem, weil hier zwei große Sportartikelhersteller sind, gegründet von den Gebrüdern Dassler, nämlich Adidas und Puma. Und dank denen kommen hier auch immer wieder große Sportler und auch Nationalmannschaften vorbei. Und dann ist Herzogenaurach für eine Zeit lang sowas wie der sportliche Nabel der Welt oder Deutschland zumindest. Wie jetzt, wo die deutsche Fußballnationalmannschaft sich in Herzogenaurach auf die kommende Weltmeisterschaft in den USA, Kanada und Mexiko vorbereitet. Seit gestern hat das deutsche Team sein Trainingslager in Herzogenaurach aufgeschlagen. Ja, da kann schon passieren, dass man Julian Nagelsmann, Manuel Neuer oder Joshua Kimmich auf dem Marktplatz trifft. Und neben dem Team sind natürlich auch noch viele Journalistinnen und Journalisten in Herzogenaurach. Also es rührt sich was. Wie finden denn das die Herzogenauracher, wenn da die Fußballpromis in ihrem Ort sind?
1: Immer wieder cool, weil die deutsche Nationalmannschaft, die gehört eigentlich ein wenig zu Herzogenaurach.
2: Ja, ist halt viel los, auch in der Stadt dann. Es belebt Herzogenaurach ein bisschen wieder. Das ist nicht schlecht.
3: Ab und an kommt auch mal der ein oder andere hier vorbei, kauft irgendwo ein bisschen was ein, wenn die mal Ausgang haben.
1: Die sollen sich aufs Wesentliche konzentrieren, aufs Fußballspielen. Ich suche es mir vielleicht Viertelfinale. Könnte funktionieren.
4: Vielleicht könnten wir auch Weltmeister werden. Wäre natürlich schön, wieder für das Sommerfilmmärchen, aber ja. Ich traue es dir schon zu, dass es sehr spannend wird für die deutsche Mannschaft und wir nicht direkt in der ersten Gruppe rausfliegen.
0: Ja, warten wir es mal ab, wie es dann läuft bei der WM. Mit einer guten Vorbereitung läuft es dann schon wahrscheinlich, gell? Jetzt erstmal gescheit trainieren und vorbereiten in Herzogenaurach. Und die Herzogenauracher, die freuen sich über die sportlichen Gäste.
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1: 7 Minuten vor 8, hier ist der BR Schlagermorgen. Jetzt mit Vincent Groß.

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1: 8 Uhr die Nachrichten des Bayerischen Rundfunks mit Sisi Forster. Guten Morgen. Die Übersicht. Neue Chatprotokolle belasten Mitarbeiter der JVA Gablingen weiter. Warken will Frauengesundheit in den Fokus nehmen. Mehrere Waldbrände fordern Einsatzkräfte in Bayern. Das Wetter, viel Sonnenschein und nur wenige Wolken, 21 bis 29 Grad. Augsburg. Im Skandal um die Justizvollzugsanstalt Gablingen sind neue Details bekannt geworden. So sollen sich Bedienstete in Chatnachrichten erfreut darüber geäußert haben, dass Gefangene misshandelt wurden. Das geht aus den Mitteilungen hervor, die dem BR und dem ARD-Politikmagazin Kontrast der exklusiv vorliegen. In den Nachrichten ist nach mutmaßlichen Übergriffen von Spaß oder einem geilen Tag die Rede. Demnach soll die frühere Vizechefin der JVA Gablingen in einer Chatnachricht sogar einräumen, dass sie selbst und JVA-Bedienstete rechtswidrig gehandelt haben. In dem Gefängnis sollen Gefangene misshandelt und nackt in Isolierzellen gesperrt worden sein. Die Staatsanwaltschaft hat gegen 13 ehemalige Beschäftigte Anklage erhoben, darunter die frühere Leiterin und ihre damalige Stellvertreterin. Washington. Die Waffenruhe zwischen den USA und dem Iran wird erneut auf die Probe gestellt. Ein Regierungsbeamter bestätigte, dass die USA ein Militärgelände im Iran angegriffen haben. Von dort sei eine Bedrohung für US-Streitkräfte und den kommerziellen Schiffsverkehr in der Straße von Hormus ausgegangen, hieß es in Washington. Außerdem seien iranische Drohnen abgefangen worden. Iranische Staatsmedien berichten, der Iran habe einen US-Stützpunkt angegriffen, als Vergeltung für den amerikanischen Beschuss. Um welche Militärbasis es sich genau handelte, wurde nicht erklärt. Allerdings meldete das mit Washington verbündete Golfemirat Kuwait Drohnen- und Raketenangriffe auf sein Land. Berlin. Nach Ansicht von Bundesgesundheitsministerin Warken verdient die Frauengesundheit mehr Aufmerksamkeit. Geschlechterspezifische Unterschiede in der Medizin müssten stärker bedacht werden, so Warke in den Funke-Zeitungen. Viel zu lange sei ignoriert worden, dass Frauen andere gesundheitliche Bedürfnisse, Beschwerden und Symptome haben als Männer. Die CDU-Ministerin äußerte sich anlässlich des heutigen Internationalen Tages der Frauengesundheit. Dabei will man jährlich auf die gesundheitlichen Unterschiede zwischen Frauen und Männern aufmerksam machen. Nittenau. Im oberpfälzischen Landkreis Schwandorf hat ein Waldbrand die Feuerwehr die ganze Nacht über in Atem gehalten. Mehrere tausend Quadratmeter standen in Flammen. Nach Polizeiangaben waren an den Löscharbeiten rund 120 Einsatzkräfte beteiligt. Die Rede war von einem kräftezehrenden Einsatz, da das Feuer in unwegsamem Gelände ausgebrochen war. Inzwischen ist es zwar unter Kontrolle, vor Ort werden aber noch Glutnester beobachtet. Auch im Nachbarlandkreis Cham gab es einen großflächigen Brand. Dort fielen rund 1,2 Hektar Wald den Flammen zum Opfer. In weiten Teilen Bayerns gilt derzeit die zweithöchste Waldbrandgefahrenstufe. Das Wetter in Bayern. Heute wieder viel Sonne, später über den Bergen ein paar Quellwolken. Es bleibt trocken bei 21 bis 29 Grad. In der Nacht klar und Abkühlung auf 11 bis 4 Grad. Die Aussichten, morgen weiterhin sonnig, am Wochenende kommen Wolken sowie gebietsweise Regen und Gewitter hinzu. Bei 22 bis 32 Grad. Soweit die Nachrichten. Es ist 8.04 Uhr.
2: 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A8 München Richtung Stuttgart zwischen Zusmarshausen und Burgau. 3 Kilometer Stau. A9 Berlin Richtung Nürnberg zwischen Bad Berneck, Himmelkron und Dreieck Bayreuth-Kulmbach ist wegen Bergungsarbeiten nach einem Unfall noch die rechte Spur gesperrt. Stau ab Münchberg Süd. Dann die A93 Rosenheim Richtung Kiefersfelden zwischen Raubling und Grenzübergang Kiefersfelden. Immer wieder Stau und stockender Verkehr für alle Lkw-Fahrer auf der rechten Spur. Grund ist die Blockabfertigung an der österreichischen Grenze. Und B20 Straubing-Burghausen zwischen Gehersdorf und Zeilaren. Ein Unfall in beiden Richtungen. Also überall vorsichtig fahren, kommen Sie gut und sicher ans Ziel.
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2: Schönen guten Morgen. Der Sommer im Mai. Ach ja, da schmeckt zwischendurch auch schon gutes Eis. Doch wie kann man gutes Eis erkennen? Da reden wir gleich mal drüber. Vorher Howard Carpendale, Natalie Holzner und Nick P.

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0: Uhr und 17, kurz nach Viertel neun. Schön, guten Morgen. Der Bärschlager morgen mit Howard Carpendale nachts, wenn alles schläft. Ja, und am Tag, bei diesem sommerlichen Wetter in Bayern, da zieht es doch viele zu den Eisdielen. Ob in der Waffel oder im Becher, Hauptsache es gibt meine Lieblingseissorten. Und wenn sich das Eis in den Thekenbehältern türmt und auch noch dekoriert ist, dann ist man bei der Auswahl fast ein bisschen überfordert. Doch die Optik, die sagt noch nichts über den Geschmack aus. Doch, wie erkennt man gutes Eis? Steht auf einem Schild eigene Herstellung. Dann muss es doch gut sein. Ja, ist leider nicht so. Nur der Hinweis auf selbstgemachtes Eis ist kein Qualitätshinweis. Sabine Schütze von unserer ARD-Verbraucherredaktion.
1: Selbst wenn die Betreiber der Eisdealer einfach nur fertiges Eispulver mit Wasser oder Milch anrühren, kann das Eis daraus als selbstgemacht angepriesen werden. Das geht sogar, wenn die Erdbeer- oder Schokoeismasse fertig angeliefert wird und vor Ort für die Optik noch etwas Fruchtsoße untergerührt bekommt oder eben auch Schokostückchen.
0: Also bleibt nur eins nachfragen, wie selbstgemacht das Eis tatsächlich ist. Auch von der Optik dürfen sich Eisliebhaber nicht täuschen lassen, selbst wenn Nuss oder Fruchtstückchen zu sehen sind.
1: Je farbenprächtiger die Eiscreme aussieht, je höher sie sich im Behälter türmt und je aufwendiger sie dekoriert ist, desto mehr sollten wir die Qualität anzweifeln. Gutes Vanilleeis sieht nicht gelb aus und ich würde nie grünes Pistazieneis kaufen, denn das ist gefärbt und der Betreiber will mich mit dem appetitlichen Aussehen überzeugen, anstatt mit dem echten Geschmack. Der kommt nämlich vom Pistazienmus und damit sieht das Eis einfach nur beigefarben aus.
0: Ja, wieder was gelernt. Danke, Sabine Schütze aus der ARD Verbraucherredaktion.
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Vanessa Mai mit Rohdiamant.

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1: Um 8:30. Seit vielen Tagen hat es in den meisten Regionen Bayerns nicht geregnet. Es ist sommerlich warm, die Waldbrandgefahr ist hoch. Gerhard Amberger aus unserem Bayern-Nachrichtenteam. In der Oberpfalz hat es inzwischen in zwei Wäldern gebrannt. Haben die Feuerwehren die Lage unter Kontrolle?
2: Ja, beide Waldbrände sind gelöscht. Betroffen sind die Landkreise Schwandorf und Cham. Die Feuerwehren waren bis in die Nacht hinein mit Löscharbeiten beschäftigt und sind immer noch vor Ort. Katrin Unverdorben berichtet.
3: Gegen 17 Uhr war ein Waldbrand bei Nittenau im Kreis Schwandorf ausgebrochen. Warum, ist noch unklar. Rund 120 Einsatzkräfte waren zum Löschen vor Ort. Ein kräftezehrender Einsatz in unwegsamem Gelände, sagte am Morgen ein Polizeisprecher. Insgesamt brannten bei Nittenau 6.500 Quadratmeter Wald ab. Im Nachbarlandkreis Cham rückten mehrere Feuerwehren zu einem Waldbrand in Roding aus. Mehr als 200 Feuerwehrleute kämpften im Ortsteil Neubeu gegen die Flammen an. Ein Hubschrauber wurde angefordert. Landwirte halfen mit Löschwasser in Gülletanks. Kreisbrandrat Michael Stahl.
4: Wir haben also in Spitzenzeiten teilweise 2 Meter Feuerflammen gehabt. Jetzt geht es halt darum, dass man es gewaltig einnässt. Also es wird schon noch zeitraubender und kräftiraubender Einsatz sein.
3: Wegen möglicher Glutnester dauern beide Einsätze in den Morgenstunden noch an. In der Oberpfalz gilt laut Deutschem Wetterdienst derzeit die zweithöchste Waldbrandgefahrenstufe 4. Das bedeutet hohe Waldbrandgefahr. Nur ein Funke kann in der Natur einen großen Brand auslösen. Da es laut Wetterdienst weiterhin heiß und trocken bleibt, wird die Situation auch aus der Luft beobachtet. Im Wald gelten strenge Regeln.
2: Nach einem Verkehrsunfall in einer Baustelle war die Autobahn A9 am Autobahnkreuz zwischen Kulmbach und Bayreuth heute Morgen in beiden Richtungen voll gesperrt. Inzwischen wird der Verkehr an der Unfallstelle vorbeigeleitet. Ein Auto hatte sich überschlagen und einen LKW beschädigt. Fahrzeugteile sind auf die Gegenfahrbahn geflogen. 2 Personen aus dem Auto sind leicht verletzt worden. Momentan sind Pfingstferien, aber knapp 160 Schülerinnen und Schüler beschäftigen sich in den nächsten Tagen mit Biologie, Chemie, Physik, Geo- und Raumwissenschaften. Sie haben sich als Landessieger für den Nachwuchswettbewerb Jugend forscht qualifiziert. In Herzogenaurach geht es jetzt darum, wer ins Bundesfinale kommt. Andrea Schuster.
5: Wie kann man mit Algen Strom erzeugen? Ein smarter Kühlschrank, der mit Hilfe von KI hilft, dass weniger Lebensmittel im Müll landen, oder ein teilautomatisierter Brennholzspalter. Mit diesen und anderen Ideen wollen die bayerischen Nachwuchsforscherinnen und Forscher die Jury überzeugen und sich gegen die Konkurrenz aus dem Rest Deutschlands durchsetzen, die sich zuvor ebenfalls über die Landeswettbewerbe qualifiziert hat. Nachdem die Jury die Projekte der Schülerinnen und Schüler morgen auf Herz und Nieren geprüft hat, ist das Bundesfinale von Jugend forscht dann am Samstagnachmittag für alle geöffnet. Die Siegerehrung folgt dann am Sonntag.
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1: Ja, heute gibt's wieder viel Sonnenschein bei uns in Bayern. Vereinzelt ziehen hohe Wolkenfelder durch. Später zeigen sich vor allem über den Bergen ein paar Quellwolken. Es bleibt trocken. Die Temperaturen steigen heute auf zwischen 21 Grad am Fichtelgebirge und 29 im Raum Regensburg. Hier ist der BR Schlagermorgen, gleich mit der neuen Nummer von Stereo Act und Lena Marie Engel. Wir feiern. Ein Klassiker ist dabei Marius Müller-Westernhagen, Weil ich dich liebe, und Helene Fischer mit dem Wind.
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0: schöne Nummer. Stereo Act und Lena Marie Engel. Wir feiern. Boah, feiern ist doch gut und Musik ist eh gut und feiern und Musik, das ist ja noch besser.
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1: 9 Uhr, die Nachrichten des Bayerischen Rundfunks mit Sisi Forster. Guten Morgen. Die Übersicht. Neue Chatprotokolle belasten Mitarbeiter der JVA Gablingen weiter. USA greifen trotz Waffenruhe wieder Ziele im Iran an. Schnieder dämpft Hoffnung auf Verlängerung des Tankrabatts. Das Wetter, viel Sonnenschein und nur wenige Wolken, 21 bis 29 Grad. Augsburg. Im Skandal um die Justizvollzugsanstalt Gablingen sind neue Details bekannt geworden. So sollen sich Bedienstete in Chatnachrichten erfreut darüber geäußert haben, dass Gefangene misshandelt wurden. Das geht aus den Mitteilungen hervor, die dem BR und dem ARD-Politikmagazin Kontraste exklusiv vorliegen. In den Nachrichten ist nach mutmaßlichen Übergriffen von Spaß oder einem geilen Tag die Rede. Demnach soll die frühere Vizechefin der JVA Gablingen in einer Chatnachricht sogar einräumen, dass sie selbst und JVA-Bedienstete rechtswidrig gehandelt haben. In dem Gefängnis sollen Gefangene misshandelt und nackt in Isolierzellen gesperrt worden sein. Die Staatsanwaltschaft hat gegen 13 ehemalige Beschäftigte Anklage erhoben, darunter die frühere Leiterin und ihre damalige Stellvertreterin. Washington. Die USA haben trotz der bestehenden Waffenruhe erneut Ziele im Iran angegriffen. Das bestätigte ein Regierungsbeamter. Es handle sich dabei um eine Verteidigungsmaßnahme. Iranische Medien hatten mehrere Explosionen in der Nähe der Stadt Bandar Abbas an der Straße von Hormus gemeldet. Sie gilt als eines der wichtigsten militärischen Zentren des Irans in der Golfregion. Aus Vergeltung hat der Iran wiederum einen US-Luftwaffenstützpunkt angegriffen. Zunächst blieb unklar, um welchen es sich handelt, allerdings meldete Kuwait Drohnen- und Raketenangriffe. Dort befindet sich eine große Basis des US-Militärs. Limassol. Die EU-Außenminister sind auf Zypern zu informellen Beratungen zusammengekommen. Bei dem Treffen stehen vor allem die Lage im Nahen Osten sowie der russische Angriffskrieg gegen die Ukraine im Mittelpunkt. Die EU will ausloten, welche diplomatische Möglichkeiten es gibt, mit Russland in Verhandlungen zu treten. Derzeit werden die Gespräche in Moskau vorrangig über Washington geführt. Beim Thema Iran-Krieg geht es vor allem um die Blockade der Straße von Hormus und die Folgen. Deshalb wurden dazu auch Vertreter aus Indien und Saudi-Arabien eingeladen. Berlin. Bundesverkehrsminister Schnieder ist skeptisch, ob der sogenannte Tankrabatt über den 1. Juli hinaus verlängert wird. Irgendwann komme der Staat an seine Grenzen, sagte er dem Handelsblatt. Gleichzeitig sprach sich der CDU-Politiker dafür aus, den Güterverkehr in den Blick zu nehmen. Dieser habe große Auswirkungen auf den Alltag. Preise für Kraftstoffe würden weitergegeben, Lebensmittel und Waren des täglichen Bedarfs würden teurer. Eine befristete Steuersenkung soll den hohen Spritpreisen entgegenwirken. Diese sind Folgen des Irankriegs. Nittenau. Im oberpfälzischen Landkreis Schwandorf hat ein Waldbrand die Feuerwehr die ganze Nacht über in Atem gehalten. Mehrere tausend Quadratmeter standen in Flammen. Nach Polizeiangaben waren an den Löscharbeiten rund 120 Einsatzkräfte beteiligt. Die Rede war von einem kräftezehrenden Einsatz, da das Feuer in unwegsamem Gelände ausgebrochen war. Inzwischen ist es zwar unter Kontrolle, vor Ort werden aber noch Glutnester beobachtet. Auch im Nachbarlandkreis Cham gab es einen großflächigen Brand. Dort fielen rund 1,2 Hektar Wald den Flammen zum Opfer. In weiten Teilen Bayerns gilt derzeit die zweithöchste Waldbrandgefahrenstufe. Das Wetter in Bayern. Heute wieder viel Sonne, später über den Bergen ein paar Quellwolken. Es bleibt trocken bei 21 bis 29 Grad. In der Nacht klar und Abkühlung auf 11 bis 4 Grad. Die Aussichten morgen weiterhin sonnig. Am Wochenende kommen Wolken sowie gebietsweise Regen und Gewitter hinzu. 22 bis 32 Grad. Soweit die Nachrichten. Es ist gerade 9.04 Uhr.
2: BR Schlager, der Verkehrsservice, A9 Berlin Richtung Nürnberg zwischen Gefrees und Dreieck Bayreuth-Kulmbach, Stau. A93 Rosenheim Richtung Kiefersfelden zwischen Raubling und Grenzübergang Kiefersfelden, immer wieder Stau und stockender Verkehr. Für alle Lkw-Fahrer auf der rechten Spur. Grund ist die Blockabfertigung an der österreichischen Grenze. Und B20 Straubing-Burghausen zwischen Gehersdorf und Zeilan. Ein Unfall in beiden Richtungen. Vorsichtig fahren, überall kommen Sie gut und sicher an Ihr Ziel.
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2: Hallo und grüß Gott, na, schon fit für den Tag. Vielleicht gehen Sie ja gerne ins Kino. Heute laufen ja wieder neue Filme in den Kinos an. Zum Beispiel Verflucht normal. Unsere Kino- und Filmexpertin Walli Müller ist ganz begeistert von diesem Film. Wir hören gleich, warum. Vorher Shakin' Stevens, A Love Worth Waiting For. Sonja Liebing, ihr neues Werk. Wenn ich nicht schon längst verliebt wär. Das hören wir auch. Schon längst verliebt in voller Länge in wenigen Augenblicken. Und das hier ist Marielle, Voulez-vous danser. Schönen Morgen mit BR Schlager.

0: Shakin' Stevens, Love Worth Waiting For. Cha-cha-cha. Gleich Andreas Martin, 1000 gute Gründe und Andreas Cavalier mit Dirndl lieben der BR-Schlager morgen um 9:45.
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0: Donnerstag ist Kinotag und unsere Filmexpertin Walli Müller hat sich für uns einen neuen Film schon mal angesehen. Eine Komödie, die ein durchaus ernstes Thema behandelt. Verflucht normal von Kirk Jones, der hat Regie geführt und das Drehbuch geschrieben, und zwar nach einer wahren Geschichte. Sie handelt von John, der am Tourette-Syndrom leidet. Beim Tourette-Syndrom, da entwickeln Menschen ja so Ticks. Ja, entweder zucken sie unkoordiniert zusammen oder sie stoßen Laute oder Sätze aus, die gar nichts mit dem eigentlichen Gespräch oder der Situation zu tun haben. Der Film Verflucht normal basiert auf jeden Fall auf einer wahren Geschichte. Walli, welche Art von Tourette hat denn die Hauptfigur?
2: Eine schwere Form, bei der er tatsächlich Flüche und Obszönitäten rausschreit, obwohl er das ganz und gar nicht möchte. In seiner Jugend wird John dafür bestraft und ausgegrenzt. Es ist wirklich herzzerreißend zu sehen, wie er verkannt wird, bis er der Krankenschwester Dottie begegnet, die sich auskennt mit Tourette und die ihn wie einen Sohn bei sich aufnimmt.
3: Hereinspaziert.
4: Du wirst an Krebs sterben.
5: Tut mir leid.
3: Die ständige Entschuldigerei ist das, was mich aufregt. Du musst dich hier niemals entschuldigen, okay?
5: Ja, okay.
2: Der Film erzählt die wahre Lebensgeschichte von John Davidson, der im Film von Robert Aramayo gespielt wird. Und zwar so gut, dass er bei den britischen Oscars, den BAFTA Awards, gleich Michael B. Jordan, Timothy Chalamet und Leonardo DiCaprio abgehängt hat als bester Hauptdarsteller. Nicht nur deshalb muss man diesen Film unbedingt sehen.
0: Also, Dankeschön, Kinoexpertin Walli Müller mit einer echten Kinoempfehlung. Verflucht normal. Ab jetzt in den Kinos.
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0: Birgit Langer und Tränen, die du lachst. Ja, Tränenlachen ist die schönste Form der Tränen, finde ich zumindest. Lachen ist gesund und auch ein guter Sound im Radio. Und Sommersound zum passenden Wetter haben wir auch gleich von den Rotensteinern hier bei uns. Wind im Haar, Bella Italia. Jetzt haben wir es genau 9:30.
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2: Im Studio Gerhard Amberger. Mehrere tausend Quadratmeter Wald sind in der Oberpfalz abgebrannt. In zwei Wäldern in den Landkreisen Schwandorf und Cham waren die Feuerwehren bis in die Nacht hinein mit Löscharbeiten beschäftigt. Katrin Unverdorben berichtet.
3: Gegen 17 Uhr war ein Waldbrand bei Nittenau im Kreis Schwandorf ausgebrochen. Warum ist noch unklar? Rund 120 Einsatzkräfte waren zum Löschen vor Ort. Ein kräftezehrender Einsatz in unwegsamem Gelände, sagte am Morgen ein Polizeisprecher. Insgesamt brannten bei Nittenau 6.500 Quadratmeter Wald ab. Im Nachbarlandkreis Cham rückten mehrere Feuerwehren zu einem Waldbrand in Roding aus. Mehr als 200 Feuerwehrleute kämpften im Ortsteil Neubeu gegen die Flammen an. Ein Hubschrauber wurde angefordert. Landwirte halfen mit Löschwasser in Gülletanks. Kreisbrandrat Michael Stahl.
4: Wir haben also in Spitzenzeiten teilweise 2 Meter Feuerflammen gehabt. Jetzt geht es halt darum, dass man es gewaltig einnässt. Also es wird schon ein zeitraubender und kräftiraubender Einsatz sein.
3: Wegen möglicher Glutnester dauern beide Einsätze in den Morgenstunden noch an. In der Oberpfalz gilt laut Deutschem Wetterdienst derzeit die zweithöchste Waldbrandgefahrenstufe 4. Das bedeutet hohe Waldbrandgefahr. Nur ein Funke kann in der Natur einen großen Brand auslösen. Da es laut Wetterdienst weiterhin heiß und trocken bleibt, wird die Situation auch aus der Luft beobachtet. Im Wald gelten strenge Regeln.
2: Die geplante deutsche Zweigstelle der Holocaust-Gedenkstätte Yad Vashem kommt nach München. Das gab Yad Vashem soeben bekannt. Danach soll ein Bildungs- und Wissenschaftszentrum im Umfeld des NS-Dokumentationszentrums und des israelischen Generalkonsulats am Karolinenplatz angesiedelt werden. Der Standort des Zentrums sei nach einer umfassenden bundesweiten Machbarkeitsstudie mit Unterstützung der deutschen Regierung ausgewählt worden, heißt es in der Mitteilung. Die anhaltende Trockenheit hat auch Auswirkungen auf unsere Gewässer. Am Bodensee bleiben erste Schiffe am Ufer und Vögel suchen neue Plätze. Der Wasserstand ist derzeit so niedrig wie seit vielen Jahren nicht mehr. Lorenz Storch.
5: Am Ufer ist augenfällig, das Wasser im größten See Deutschlands steht so niedrig wie selten um diese Jahreszeit. Genauer gesagt 66 Zentimeter unter dem langjährigen Mittel am Pegel Konstanz. Das gab es seit 15 Jahren nicht mehr. Normalerweise steigt der Bodenseepegel im Frühjahr und Sommer durch Regen und schmelzenden Schnee. Aber heuer bleibt dieser Effekt bisher schwach. Denn im Einzugsgebiet des Alpenrheins, das ist der wichtigste Bodenseezufluss, hat es im Winter erheblich weniger geschneit als sonst und im Frühjahr weniger geregnet. Weil es jetzt so heiß ist, schmilzt zwar der übrige Schnee in den Alpen schneller, was laut Experten zu einem leicht steigenden Bodenseepegel führen dürfte. Aber auch dieser Anstieg dürfte geringer ausfallen als üblich, wenn nicht bald ein anhaltender, flächendeckender Regen kommt.
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0: Ja, die Luft erwärmt sich schon wieder. In Nürnberg haben wir gerade 17 Grad, in Erlbach, Niederbayern 19 Grad, Gleisenberg in der Oberpfalz 20 und in Augsburg, Haunstetten, das sind schon 22. Heute gibt's viel Sonnenschein, in Bayern nur vereinzelt ziehen hohe, dünne Wolkenfelder durch. Später zeigen sich vor allem über den Bergen ein paar Quellwolken. Es bleibt trocken, es geht heute rauf auf zwischen 21 Grad am Fichtelgebirge und 29 im Raum Regensburg.
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0: Und den Schlagern von heute. Simone und Charlie Brunner. Aus einem Guss. Wie

0: Arnie Parker und der schönste Tag, der BR Schlagermorgen am Donnerstag.
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0: Heute kommt der von STS, das war ein Trio. Gerd Steinbecker, Günter Timmischl und Schiffkowitz. Fürstenfeld, langsam find der Doch sei End. 1984 erschienen auf dem Album Überdosis Gefühl. Das Lied war eigentlich eher als kleine Parodie gedacht und wurde dann zum größten Hit der Bandgeschichte. Hier ist Fürstenfeld. Langsam.

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Tony Christian, Knocking on Your Door. Der BR Schlagermorgen. An diesem Donnerstag, 28. Mai, 26. Ja, und nach den 10 Uhr Nachrichten, Christian Kienast für Sie hier am Mikrofon im BR Schlagertreff. Dankeschön fürs Zuhören. Nächste Ausgabe vom BR Schlagermorgen morgen ab 7 hier. Ich freue mich, wenn Sie da auch wieder mit dabei sind und mit uns in den Freitag starten. Bis dahin, Ihr Jürgen Lassauer. Ah, heute

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1: 10 Uhr. Die Nachrichten des Bayerischen Rundfunks mit Sisi Forster. Die Übersicht. Außenstelle der Gedenkstätte Yad Vashem kommt nach München. Verstörende Chatnachrichten belasten Ex-Bedienstete der JVA Gablingen. USA und Iran beschießen sich an der Straße von Hormus gegenseitig. Das Wetter, viel Sonne und nur wenige Wolken, 21 bis 29 Grad. München. Die deutsche Zweigstelle der Holocaust-Gedenkstätte Yad Vashem wird in München entstehen. Ein Bildungs- und Wissenschaftszentrum soll in der Nähe des NS-Dokumentationszentrums und des iran-israelischen Generalkonsulats in der Münchner Innenstadt realisiert werden. Während der NS-Zeit hatte die NSDAP dort ihren Sitz. Bundesbildungsministerin Prien sagte, Ziel des Zentrums sei, die Erinnerungsarbeit und den Kampf gegen Antisemitismus in Deutschland und Europa weiter zu stärken. Gerade junge Menschen in Deutschland wüssten zu wenig über die Shoah und die systematische Ermordung von Millionen Juden im Nationalsozialismus. Ein Ableger des Münchner Bildungszentrums soll nach Leipzig kommen. Yad Vashem ist die zentrale Gedenkstätte für die Shoah in Israel. Augsburg. Im Skandal um die Justizvollzugsanstalt Gablingen sind neue Details bekannt geworden. Nach einer Recherche des BR und des ARD-Politmagazins Kontraste gibt es Chatnachrichten von Bediensteten der JVA, in denen sich diese erfreut über die Misshandlung von Häftlingen geäußert haben. Mutmaßliche Übergriffe werden in dem internen Chat von den JVA-Bediensteten als so wörtlich Spaß oder als ein geiler Tag kommentiert. Die Rede ist von Häftlingen, die zerstört wurden. Die frühere Bundesjustizministerin Leuthäuser-Schnarrenberger sprach von Abgründen, die sich auftäten. Die Staatsanwaltschaft Augsburg hat inzwischen gegen 13 damalige Bedienstete sowie gegen die frühere Leiterin der JVA Gablingen Anklage, unter anderem wegen gefährlicher Körperverletzung, im Amt erhoben. Washington. Die USA und der Iran haben sich in der Straße von Hormus erneut gegenseitige Angriffe geliefert, trotz Waffenruhe und laufender Verhandlungen über ein Kriegsende. Man habe ein Militärgelände im Iran angegriffen, von dem aus Drohnen gesteuert worden seien, erklärte ein US-Beamter. Iranische Staatsmedien berichten, der Iran habe zuvor Warnschüsse auf Schiffe abgegeben, die die Straße von Hormus passieren wollten, darunter ein US-Öltanker. Dieser sei zur Umkehr gezwungen worden. Zudem hat der Iran aus Vergeltung einen US-Luftwaffenstützpunkt angegriffen. Zunächst blieb unklar, um welchen es sich handelt, allerdings meldete Kuwait Drohnen- und Raketenangriffe. Dort befindet sich eine große Basis des US-Militärs. Wiesbaden. Die Ausgaben für Sozialleistungen sind im Vergleich zum vergangenen Jahr deutlich gestiegen. Wie das Statistische Bundesamt in Wiesbaden mitteilte, musste der Staat in diesem Jahr rund 751 Milliarden Euro ausgeben, um soziale Risiken abzusichern. Das sind knapp 42 Millionen Euro mehr als im Vorjahr. Zu den Sozialleistungen zählen unter anderem das Bürgergeld, die Alterssicherung, die Jugendhilfe, das Pflege- sowie das Arbeitslosengeld. Den größten Anteil an Sozialausgaben leistete der Staat laut Statistik in diesem Jahr bei der Deutschen Rentenversicherung, gefolgt vom Arbeitslosengeld, der Pflege und dem Wohngeld. Nittenau. In der Oberpfalz ist es zu mehreren Waldbränden gekommen. Im Landkreis Schwandorf standen mehrere tausend Quadratmeter Wald in unwegsamem Gelände in Flammen. Inzwischen ist das Feuer zwar unter Kontrolle, vor Ort werden aber noch Glutnester beobachtet. Auch im Landkreis Cham gab es einen großflächigen Brand. Dort fielen rund 1,2 Hektar Wald den Flammen zum Opfer. Auch dieses Gebiet ist schwer zugänglich, was es offenbar schwierig machte, Wasser zum Einsatzort zu bringen. In weiten Teilen Bayerns gilt derzeit die zweithöchste Waldbrandgefahrstufe. Das Wetter in Bayern. Heute wieder viel Sonne, später über den Bergen ein paar Quellwolken. Es bleibt trocken bei 21 bis 29 Grad. In der Nacht klar und Abkühlung auf 11 bis 4 Grad. Die Aussichten: morgen weiterhin sonnig, am Wochenende kommen Wolken sowie gebietsweise Regen und Gewitter dazu. 22 bis 32 Grad. Soweit die Nachrichten. Es ist gleich 10.05 Uhr.
2: Sissi Recht, vielen Dank für die sehr informativen Nachrichten. Hier ist BR Schlager mit der Verkehrsübersicht und das ist nicht so ganz informativ, denn wir haben nur eine Meldung, Gott sei Dank. Die kommt von der A73 Nürnberg Richtung Bamberg. Zwischen Bamberg Ost und Memmelsdorf steht ein defekter Wohnwagen auf der linken Spur. Da müssen Sie ein bisschen aufpassen. Ansonsten auch aufpassen. Natürlich wünsche ich Ihnen überall, wo Sie fahren, gute Fahrt.
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2: An einem wiederum heißen Donnerstag, ja, wenn man rausgeht, dann hat man eine große UV-Strahlung, da müssen wir uns so ein bisschen schützen. Ja, und dann natürlich auch die Wohnung irgendwie so ein bisschen verrammeln, also vielleicht Jalousien runter oder sowas. Die müssen runter, das Radio muss rauf bzw. lauter gedreht werden für die Musik, die wir jetzt haben. Und Gitte macht heute bei uns den Anfang mit Ich will alles, nur da hat sie recht, wenn's

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1: Sibyl auf BR Schlager. Viertel nach zehn haben wir es. Verlieb dich nicht in mich. Was ich immer ganz gerne mache, ist so hinter die Kulissen schauen. Zum Beispiel gerne bei mir im Wirtshaus in die Küche. Das mögen die Köche nicht so gerne. 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

die Bee Gees auf BR Schlager. Wie tief ist deine Liebe? How deep is your love? BR Schlager jetzt am 28. Mai 2026. Heute wäre der Alexander Mitscherlich 190 Jahre alt geworden. Kennen wir doch alle den Mitscherlich, oder? Nein, also ehrlich gesagt klingt das jetzt erstmal nicht besonders spannend und erstmal auch überhaupt gar nicht so nach Party oder nach Spaß, weil der Typ war auch noch deutscher Chemiker, hat das sogenannte Sulfidverfahren erfunden und eigentlich geht's uns alle an, weil es eben uns im Alltag sowas von hilft, was er da erfunden hat. Also bitteschön, jetzt denken Sie nicht, was erzählt der Moderator Chinas da, das ist doch langweilig. Und bitte jetzt nicht erst den Kaffee holen, bleiben Sie genau jetzt bei BR Schlager am Radio, weil uns Alexander Mitscherlich mit seiner Erfindung das DIN A4 Papierblatt gebracht hat. Ja, das Papier, was wir im Drucker haben, und das hat er eben billig gemacht. Seine Erfindung macht aus Holz Papier und das super preiswert, also damit Papier günstiger und in großen Mengen hergestellt werden kann. Ohne solche Leute würden wir heute vielleicht nicht auf ganz normalen Kopierpapier schreiben, sondern jeden Einkaufszettel fast schon auf edlem Briefpapier verfassen. Und bei meinen Einkaufszetteln kann ich sagen, wäre das dann eine ziemlich teure Angelegenheit. Deswegen danke, Herr Mitscherlich. Und wir machen jetzt ganz papierlos weiter mit dem Joey Heindle, mit Musik. Und sein Titel heißt Schwer zu erklären. Schwer.

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1: Im Studio Gerhard Amberger. Wer studiert, um Lehrer zu werden, kann schon im Studium in die Schule und unterrichten. Mit dieser Maßnahme soll etwas gegen den Lehrermangel getan werden. Viele Schulen setzen bereits Lehramtsstudenten und Studentinnen im Unterricht ein, um die Lücken zu füllen. Das stößt bei Bildungsexperten auf Kritik. Simon Berninger.
2: Bayernweit unterrichten rund 620 Studierende im aktuellen Schuljahr, allein an staatlichen Realschulen, Gymnasien und Fachhochschulen. Laut Landesamt für Schule sind das rund 200 Studierende mehr als im Schuljahr zuvor. Der Anstieg liege auch an der Wiedereinführung von G9. Dadurch ist auch der Bedarf an Lehrkräften gestiegen. Studierende, die an Schulen in kommunaler oder privater Trägerschaft unterrichten, werden nicht zentral erfasst. Simone Fleischmann vom Bayerischen Lehrer- und Lehrerinnenverband sagt über Studierende, die unterrichten:
3: Aber wenn sie jetzt eigenverantwortlich unterrichten, ist das eine Entprofessionalisierung.
2: Das Kultusministerium teilt auf Anfrage mit, Schulen müssen eigenverantwortlich dafür sorgen, dass Studierende beim Unterrichten professionell begleitet werden. Dann könne der vorzeitige Schuleinsatz auch ein Mehrwert für ihre Ausbildung sein.
1: Nach Oberfranken. Die A9 war heute Morgen am Autobahnkreuz zwischen Kulmbach und Bayreuth in beiden Richtungen voll gesperrt. Der Grund? Ein Verkehrsunfall. Lasse Berger berichtet.
4: Der 40 Jahre alte Autofahrer wollte einen Lastwagen überholen und kollidierte laut Polizei aufgrund eines Sekundenschlafs mit dem LKW. Das Auto wurde danach in die Luft geschleudert und kam auf der Gegenfahrbahn zum Stehen. Die beiden Fahrzeuginsassen konnten sich selbstständig befreien und kamen leicht verletzt in ein Krankenhaus. Den Sachschaden schätzt die Polizei auf 50.000 Euro. Die A9 war auf Höhe Himmelkron und Bad Berneck rund eine Stunde lang voll gesperrt. Inzwischen sind die beiden Fahrtrichtungen wieder frei.
1: Die Bauarbeiten an der Münchner S-Bahn-Stammstrecke dauern an. Ursprünglich sollten sie schon abgeschlossen sein, es sind aber Betonfundamente in der Baugrube entdeckt worden. Deswegen geht der Ersatzverkehr und damit auch der Notfahrplan erstmal weiter. Für Fahrgäste ein Geduldsspiel.
5: Man wird komplett alleine gelassen. Gestern war es ganz anders. Da kamen die am Stamberger Flügelbahnhof an. Jetzt kommen sie hier an. Es ist jeden Tag irgendwas anderes. Also ich finde es eigentlich nicht mehr tragbar.
6: Sie haben es gut ausgeschildert. Man kommt tatsächlich überall gleich hin, sehr zentral. Komischerweise, ich sehe das ein bisschen gelassener.
7: Aber ich finde es nicht gut ausgeschildert und so. Also wenn ich mich hier nicht auskennen würde.
8: Schlecht angeschrieben. Viel Personal, das keine Ahnung hat. Aber man findet sich zurecht.
1: Die S-Bahn-Stammstrecke in München ist noch bis morgen Abend gesperrt. Trotz der Ersatzangebote bittet die Bahn, Fahrgäste in München auf vermeidbare Fahrten zu verzichten und Hauptverkehrszeiten zu meiden.
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9: Ho, viel Sonnenschein wieder an diesem heutigen Donnerstag. Gibt viel Sonnenschein, nur vereinzelt ziehen hohe, dünne Wolkenfelder mal durch. Und über den Bergen kann es zum Abend hin hier doch dichtere Quellwolken geben. Aber trocken bleibt's und das bei Höchstwerten zwischen 21 und 29 Grad. Morgen der Freitag dann wieder viel Sonnenschein. Am Samstag immer noch mehr Sonne als Wolken. Aber in Teilen Nordbayerns vereinzelt schon mal Regen oder Gewitter. Und das ist dann so ein Wetterumschwung. Am Sonntag nämlich doch mehr Wolken, Sonne noch dazwischen, aber halt auch immer mal wieder Regenschauer und auch einzelne Gewitter. Am Sonntag dann zwischen 22 und 28 Grad. Also kälter wird es jetzt erstmal nicht.
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0: 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Bernhard Brink, Caipirinha 2026.
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0: Viertel vor elf haben wir es jetzt schon wieder, BR Schlager mit Frühling, ja, der eigentlich ein bisschen schon wie Sommer ist, so warm ist es draußen, aber die Bienen zum Beispiel, die finden das herrlich da draußen, dass es so schön warm ist, die sind schon fleißig unterwegs und es könnte ein gutes Honigjahr werden. Bisher sind zum Beispiel die Imkerinnen und Imker in Niederbayern und der Oberpfalz sehr zufrieden mit dem Wetter und auch mit der Honigsaison. Die meisten Bienenvölker haben nämlich den Winter offenbar recht gut überstanden, sammeln jetzt schon fleißig Honig, weil bei denen geht es nicht nach dem Kalender, ist noch Frühling oder schon Sommer, sondern einfach wie es Wetter ist. Also es könnte wirklich ein gutes Bienenjahr werden. Das hat unser Reporter Christian Riedl im Bayerischen Wald erfahren. Er war nämlich in einem Dorf, in dem viel Honig fließt.
1: Schon am Ortseingang begrüßt uns in Kirchberg im Wald eine freundlich lachende Biene mit offenen Armen. Und auf dem Schild, natürlich in Wabenform, liest man Willkommen im Bienenparadies. Auf dem Dorfplatz steht ein gläserner Bienenkorb und sämtliche Hinweisschilder sind honig-gold-gelb. Eins davon führt uns zum Haus der Bienen. Auch das ist sechseckig, eine lichtdurchflutete Holzkonstruktion. Hier auf einem kleinen Hügel können wir den fleißigen Honigsammlerinnen bei ihrer Arbeit zuschauen. Franz Rotkopf, ein leidenschaftlicher Imker, zeigt mir eine Honigwabe. Erst zündet er ein kleines Stück Papier an, steckt es in den sogenannten Smoker und beruhigt mit dem Rauch die Bienen. Schutzkleidung, sagt der erfahrene Imker, braucht man nicht.
2: Nehmen wir die Wabe raus. Ja, schau hier, der war fast fertig, fast verdeckelt. Von oben bis unten. Magst du mal hin?
3: Oi.
2: Da haben 3 Kilo Honig drin. Nächste Woche geht's mit den Schleudern auf.
1: Also hier, wenn man einer geht in diesen Honigraum, was ist das so für ein Gefühl für einen Imker?
2: Wenn da die Zeit kommt, man steht draußen hin, schaut, wie es kommt. Ja, nichts Schönes gibt's nicht. Ja, ein Traum.
1: Das beständige Summen der weit mehr als einer halben Million Bienen in den 11 Völkern hier im Haus der Bienen, dazu die intensive Geruchsmischung aus Harz, Wachs und Honig. Ich meine, das zusammen wirkt sofort beruhigend, erzeugt ein wohliges Gefühl.
2: Man sieht Natur ganz anders. Man schaut, wann fängt es blühen an.
1: Wie ist, wenn der Biene wirklich einmal sticht?
2: Das ist so. Ich sage immer, das ist gut fürs Rheumatische.
1: Aber Stiche sind halt doch nicht jedermanns Sache. Bleiben wir lieber beim Honig. Ein wahres Wundermittel. Eigentlich eine Universalapotheke. Die schmeckt, schwört der Franz Rotkopf.
2: Du brauchst einen Honig, den regionalen. Nicht einen aus Spanien oder von irgendwoher, sondern regional und der bringt auch was und der hilft dir. Ja, die Hausapotheke in dem Sinne. Und es gibt auch Honige, so wie ein Lindenhonig oder ein Buchweizenhonig, dann wird nachgewiesen eine medizinische Wirkung.
1: Das Bienenjahr, freut sich der Imker, hat gut begonnen. Durch die Fenster beobachte ich, wie die Insekten unablässig in und aus dem Stock fliegen. So sammeln sie in wenigen Wochen zwischen 25 und 50 Kilo Honig für ihr Volk und natürlich den Imker. Franz Rotkopf betont dabei, die faszinierenden kleinen Insekten geben den Arbeitsrhythmus vor.
2: Eine Sommerbiene wird nur zwischen 30 und 40 Tage alt. Also die hat ein straffes Leben.
1: Das Gleiche gilt wohl auch für den Imker im Sommer, lacht Franz Rotkopf.
0: Ja, die hat ein straffes Leben. Christian Riedl, unser Reporter im Haus der Bienen in Kirchberg im Wald, hat es erfahren. Sie können übrigens da auch hin, wenn Sie das interessiert, müssen sich nur anmelden und dann können Sie den Bienen bei der Arbeit zuschauen und sich diese faszinierende Welt erklären lassen. Vielleicht auch vom Imker, natürlich.
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1: Um 11 Uhr mit Sisi Forster. München bekommt eine Außenstelle der weltbekannten Holocaust-Gedenkstätte Yad Vashem. Das hat die Einrichtung aus Jerusalem mitgeteilt. Damit soll München ein Bildungsort gegen das Vergessen werden. Gebaut wird das Zentrum im Viertel um den Karolinenplatz, wo früher die Parteizentrale der NSDAP beheimatet war.
2: Aufgrund der pädagogischen Erfahrung von Yad Vashem bietet das Zentrum eine einzigartige Chance, durch innovative Bildungsformate die Perspektive der Opfer noch wirksamer zu vermitteln und Multiplikatoren für die ganze Republik auszubilden. Wie Yad Vashem mitteilte, soll zudem ein Ableger des künftigen Münchner Bildungszentrums nach Leipzig kommen. Für einen bayerischen Standort hatten sich die Staatsregierung, der Bayerische Landtag und der Münchner Stadtrat vor einigen Monaten mit breiter Mehrheit ausgesprochen. Das Bildungszentrum soll innerhalb von 3 Jahren eröffnet werden. Irene Essmann, München.
1: Das iranische Außenministerium hat die neuerlichen US-Angriffe auf den Süden des Landes als eklatante Verstöße gegen die Waffenruhe verurteilt. Man werde darauf entschlossen reagieren, hieß es in Teheran. Die USA hatten in der Nacht einen iranischen Stützpunkt in Bandar Abbas angegriffen und, wie schon Anfang der Woche, von einer rein defensiven Maßnahme gesprochen. Der Iran reagierte darauf mit einem Beschuss eines US-Luftwaffenstützpunktes in der Golfregion. Der Ort wurde nicht genannt, jedoch meldete das mit Washington verbündete Kuwait kurz darauf Drohnen- und Raketenangriffe. Bundesverkehrsminister Schnieder ist skeptisch, ob der sogenannte Tankrabatt über den 1. Juli hinaus verlängert wird. Dem Handelsblatt hat er gesagt, irgendwann komme der Staat an seine Grenzen. Gleichzeitig sprach sich der CDU-Politiker dafür aus, den Güterverkehr in den Blick zu nehmen. Dieser habe große Auswirkungen auf den Alltag. Preise für Kraftstoffe würden weitergegeben, Lebensmittel und Waren des täglichen Bedarfs würden teurer. Sich sozial einbringen, etwa in Kitas, Altenheimen oder im Museum, können junge Erwachsene als sogenannte FSJler. Dafür bekommen sie ein Taschengeld zwischen 350 und 500 Euro im Monat. Aus Sicht von Ex-Minister Hermann Gröhe ist das allerdings zu wenig.
3: Der Präsident des Deutschen Roten Kreuzes will für alle, die ein freiwilliges soziales Jahr, FSJ, in Deutschland absolvieren, deutlich mehr Geld. Gröhe schwebt mehr als eine Verdopplung auf 990 Euro vor. Das entspräche dem BAföG-Höchstsatz für Studierende. Bei einem Taschengeld von nur 400 Euro könnten sich nicht alle jungen Menschen einen Freiwilligendienst am Gemeinwesen leisten, sagte Gröhe dem Redaktionsnetzwerk Deutschland, Georg Schwarte, Berlin.
1: Ob Callcenter oder Filialen, bei der Postbank wird von heute bis einschließlich Samstag gestreikt. Kunden müssen sich auf Einschränkungen einstellen, das Online-Banking soll aber funktionieren. Da die Post in gut einem Drittel der Filialen vertreten ist, könnten auch ihre Kunden Pech haben. Das Wetter in Bayern. Heute wieder viel Sonne, später über den Bergen ein paar Quellwolken. Es bleibt trocken bei 21 bis 29 Grad. In der Nacht klar und Abkühlung auf 11 bis 4 Grad. Die Aussichten morgen weiterhin sonnig. Am Wochenende kommen Wolken sowie gebietsweise Regen und Gewitter hinzu. 22 bis 32 Grad. Soweit die Nachrichten. Es ist 11.03 Uhr.
4: Ja, und dann schauen wir noch auf die Verkehrslage in Bayern im BR Schlager Verkehrsservice. Auf die A8 schauen wir. A8 München Richtung Stuttgart. Zwischen Hohenstadt und Mühlhausen 3 Kilometer Stau. A45 Gießen Richtung Aschaffenburg zwischen Klein-Ostheim und Mainhausen. Hier steht ein brennendes Fahrzeug auf der Standspur. Und noch die A73 Nürnberg Richtung Bamberg. Zwischen Bamberg-Ost und Memmelsdorf steht ein defekter Wohnwagen. Allerdings auf der linken Spur. Da ist Vorsicht geboten. Gute Fahrt wünsche ich Ihnen allen.
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4: Frühling ist schon was Schönes, oder? Vorhin haben wir gehört von den Bienen hier auf BR Schlager. Da geht's richtig rund bei den Flügelchen, bei unseren geflügelten Insekten, die uns so viel bringen. Und die stehen ja inzwischen auch wieder überall rum. Diese kleinen Erdbeerbuden da am Straßenrand. Und ich muss schon zugeben, ich frage mich da manchmal schon, wo kommen die denn jetzt wirklich her, diese Erdbeeren? Direkt vom Feld nebenan? Oder hatten die Erdbeeren schon mehr Reisezeit als ich? Ja, genau. Also die Verbraucherzentrale sagt dazu, regional und saisonal ist grundsätzlich eine gute Idee. Also schauen, ob dran steht, von welchem Hof Sie kommen. Dann ist so eine Bude oft genau richtig. Und daheim dann trotzdem waschen. Waschen ist wichtig, das sagt das Bundeszentrum für Ernährung. Also ich vertraue den Erdbeeren schon, aber eben nicht blind und nicht ungewaschen. Hauptsache, sie sind rot, süß und nicht erst einmal durch halb Europa gefahren. Ja, und wir machen jetzt auch weiter. Frisch gepflückt, auch unsere Musik hier auf BR Schlager. Die Mixed Emotions, Francine Jordi und Andrea Berg. Einmal nur mit dir alleine sein.

0: so Mixed Emotions kann man manchmal beim Autofahren auch haben, gell? Diese Autos, das sind ja halbe Space Shuttles oder Computer auf vier Rädern, sowas, weil die piepsen, die blinken, die bremsen plötzlich Not und zwar ganz ungewollt. Assistenzsysteme in modernen Autos, die sollen eigentlich für mehr Sicherheit und Komfort sorgen, aber offenbar tun sie das längst nicht immer. Ganz im Gegenteil sogar, viele Autofahrer sind mit der Technik schlicht überfordert oder werden von ihr gegängelt. Ja, mein Kollege Ulrich Zissler aus dem Verbraucherservice hat sich dieses Themas angenommen. Uli, womit kämpfen die Autofahrer denn konkret?
1: Ja, nehmen wir mal einen konkreten Fall. Ein BMW-Fahrer fährt rückwärts aus seiner Garage und sein Wagen macht trotz Schrittgeschwindigkeit eine Notbremsung.
0: Oh.
1: Der Auslöser ist eine ganz normale, im Boden versenkte Regenabflussrinne, nur wenige Zentimeter breit und tief, zudem abgedeckt. Aber sie wird offenbar von den Ultraschallsensoren des Autos als Hindernis erkannt. Diese Notbremsung, das passiert dem Mann in 80% der Fälle, in denen er seine Auffahrt herunterfährt. Er sagt selbst, es ist nicht die Hilfe, die man von einem Assistenten erwartet.
0: Ja, okay.
1: Und er schaltet das ganze System einfach ab. BMW bestätigt das Problem, zumindest indirekt. Eine quer zum Fahrweg verlaufende Regenrinne könne in seltenen Fällen ein Ultraschallecho erzeugen, das zu einer Bremsauslösung führt. Die Werkstatt hat bisher keine Lösung gefunden.
0: Ja, aber Uli, das klingt ja jetzt auch irgendwie so ein bisschen nach Einzelfall. Oder steckt dahinter ein grundsätzliches Problem in diesen modernen Fahrzeugen?
1: Das Problem sei, moderne Fahrzeuge seien stark softwaregesteuert. Werkstätten könnten viele dieser Fehler nicht einfach selbst beheben, sondern seien auf Vorgaben und Updates der Hersteller angewiesen. Und wenn der Hersteller keine Lösung habe, stünden viele Fahrer ziemlich hilflos da.
0: Ja, aber wenn jetzt das Auto zum Beispiel stark bremst, dank dieser Assistenz, und eigentlich soll es gar nicht bremsen, weil die Sensoren den Abstand als zu knapp ansehen, auch ein häufigeres und durchaus auch gefährliches Problem, oder? Gibt's denn noch andere Problembereiche?
1: Ja, da sind zum Beispiel die Scheinwerfer. Der ADAC sagt, rund die Hälfte aller Autofahrer fühlt sich subjektiv von modernen LED-Scheinwerfern geblendet. Weil viele kleine LEDs auf engstem Raum sitzen, führen selbst minimale Fehlstellungen zu deutlich stärkerer Blendwirkung als früher. Und selbst die Abblendautomatik versagt manchmal. Ein Fahrer berichtet, sein Auto schaltet das Fernlicht nicht aus, obwohl ein Fahrzeug vor ihm fährt. Und da sind dann auch noch die modernen Bedienfelder, die Touchscreens zur Fahrzeugbedienung. Der ADAC kritisiert, dass die Bedienbarkeit moderner Autos in den vergangenen Jahren immer komplexer und damit auch immer schlechter geworden ist. Man muss immer länger auf Bildschirme schauen und sich durch immer mehr verschachtelte Menüs navigieren. Hm. Und das ist eine echte und auch gefährliche Ablenkung im Straßenverkehr.
0: Das sehe ich ein. Wer ist denn nun schuld an dieser ganzen Misere?
1: Der Autoexperte Claudius Mainz von Automotor Sport nennt das Phänomen Bananenreifung. Ein Produkt, in diesem Fall also ein Auto mit viel Assistenzsystemen und Fahrzeugsoftware, das kommt unfertig zum Käufer und reift erst dort. Fehler werden per Software-Update über das Mobilfunknetz behoben. Das ist einerseits praktisch, vor allem für die Hersteller, bedeutet aber andererseits, vorher waren da eben Fehler drin. Ein betroffener Fahrer bringt es auf den Punkt: Durch den Drang zum autonomen Auto werde Technik verbaut, die noch gar nicht reif sei für den Verkehr. Wir sind, ob wir wollen oder nicht, alle Testfahrer.
0: Okay, das kann man als Autofahrer eher nur hoffen, dass man beim Testen keinen Unfall baut. Recht vielen Dank an dich, Ulrich Zissler.
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0: Maria Voskania hier auf BR Schlager. 11.27 Uhr haben wir's. Wir schauen nach Oberbayern, da liegt Freising, ist ja gleich bei München. Da gibt's gerade eine richtig schöne Geschichte in Freising. Da geht's ums Furtnerbräu. Das ist eine altehrwürdige Wirtschaft, also so ein Ort, wo man zusammensitzt, wo man ratscht, wo man sogar die alte Brauerei noch sehen kann. Allerdings steht sie im Moment still. Das Ziel ist, dass doch irgendwann mal wieder ein eigenes Bier gebraut wird. Aber dazu muss einiges gemacht werden. Muss saniert werden, Dach, Gebäude. Und jetzt kommt das Spannende, da kann man mithelfen. Sie können mithelfen mit einem Anteil von 500 Euro. Klar, das ist kein Pappenstiel, aber trotzdem, jeder kann bei der Genossenschaft mitmachen. Läuft 99 Jahre und ich sag mal so, das ist fast schon was zum Vererben. Also da kann man irgendwann sagen, schau her, den Anteil am Furtner, den hat schon der Opa gehabt. Und vielleicht gibt's ja dann sogar auch wieder ein eigenes Bier dazu. Mehr Infos finden Sie auf furtner-freising.de. Und wir machen jetzt weiter mit Musik, allerdings ohne Bier, aber dafür mit Patrick Lindner.
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1: Im Studio Gerhard Amberger. Die anhaltende Trockenheit hat Auswirkungen auf unsere Gewässer. Am Bodensee bleiben erste Schiffe am Ufer und Vögel suchen neue Plätze. Der Wasserstand ist derzeit so niedrig wie seit vielen Jahren nicht mehr. Lorenz Storch berichtet.
2: Wer in diesen heißen Tagen im Bodensee schwimmen will, der muss erst mal weit laufen, um tiefes Wasser zu erreichen. Am Ufer ist augenfällig, das Wasser im größten See Deutschlands steht so niedrig wie selten um diese Jahreszeit. Genauer gesagt 66 Zentimeter unter dem langjährigen Mittel am Pegel Konstanz. Das gab es seit 15 Jahren nicht mehr. Vogelkundler machen sich inzwischen Sorgen um mehrere Wasservogelarten, weil deren Brutplätze auf dem Trockenen liegen. Normalerweise steigt der Bodenseepegel im Frühjahr und Sommer durch Regen und schmelzenden Schnee. Aber heuer bleibt dieser Effekt bisher schwach. Denn im Einzugsgebiet des Alpenrheins, das ist der wichtigste Bodenseezufluss, hat es im Winter erheblich weniger geschneit als sonst und im Frühjahr weniger geregnet. Weil es jetzt so heiß ist, schmilzt zwar der übrige Schnee in den Alpen schneller, was laut Experten zu einem leicht steigenden Bodenseepegel führen dürfte. Aber auch dieser Anstieg dürfte geringer ausfallen als üblich, wenn nicht bald ein anhaltender, flächendeckender Regen kommt.
1: Momentan sind Pfingstferien, aber knapp 160 Schülerinnen und Schüler beschäftigen sich in diesen Tagen unter anderem mit Chemie, Physik oder Mathe. Sie haben sich als Landessieger für den Nachwuchswettbewerb Jugend forscht qualifiziert. In Herzogenaurach geht es jetzt darum, wer ins Bundesfinale kommt. Andrea Schuster.
3: Wie kann man mit Algen Strom erzeugen? Ein smarter Kühlschrank, der mit Hilfe von KI hilft, dass weniger Lebensmittel im Müll landen, oder ein teilautomatisierter Brennholzspalter. Mit diesen und anderen Ideen wollen die bayerischen Nachwuchsforscherinnen und Forscher die Jury überzeugen und sich gegen die Konkurrenz aus dem Rest Deutschlands durchsetzen, die sich zuvor ebenfalls über die Landeswettbewerbe qualifiziert hat. Ursprünglich gab es für den diesjährigen Wettbewerb von Jugend forscht bundesweit über 11.000 angemeldete Ideen und Projekte. Unterschieden werden sie in 7 Kategorien: Mathematik, Biologie und Chemie natürlich, aber auch innovative Lösungen für die Arbeitswelt etwa werden gesucht. Nachdem die Jury die Projekte der Schülerinnen und Schüler morgen auf Herz und Nieren geprüft hat, ist das Bundesfinale von Jugend forscht dann am Samstagnachmittag für alle geöffnet. Und Interessierte können sich auf dem Gelände des Industriezulieferers Schaeffler die Ideen im Detail ansehen. Die Siegerehrung folgt dann am Sonntag.
1: Hunderte Liter Milch sind aus einem landwirtschaftlichen Betrieb in Rödental im Landkreis Coburg ausgelaufen und in einen Bach geflossen. Wegen der hohen Temperaturen begann die Milch zu gären. Eine Spezialfirma säuberte den Bach. Die Polizei ermittelt nun unter anderem wegen Gewässerverunreinigung.
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4: Da kommt von oben nichts nach. Wir haben nämlich Hochboris über uns. Ja, und der macht das Wetter heute. Und das ist sehr, sehr, sehr, sehr sonnig. Später zeigen sich dann vor allen Dingen über den Bergen ein paar Quellwolken, aber es bleibt trocken. Immerhin 21 bis 29 Grad. Ja, das wird warm. Morgen am Freitag wieder viel Sonnenschein bei 25 bis 32 Grad. Und wenn wir aufs Wochenende schauen, das ist dann eher zweigeteilt, denn am Samstag scheint die Sonne noch Richtung Bodensee und Allgäu sogar richtig viel Sonnenschein, aber im bayerischen Norden gibt es schon vereinzelt Regen oder einzelne, teils kräftige Schauer bei 25 bis 31 Grad. Und von Sonntag an dann bis voraussichtlich frohen Leichnam wird es dann eine Wetterumstellung geben. Der Wind kommt dann aus Westen. Eine sogenannte Westwind-Wetterlage macht es unbeständig mit schauerartigen Regenfällen und Gewittern. Vor allen Dingen am Sonntag können die kräftig sein, unwetterartig sein. Nur am Montag dann schwacher Zwischenhocheinfluss. Aber dann geht's weiter mit dem unbeständigen Wetter und es wird kühler. Am Sonntag um 25, am Montag nur noch um 23 Grad.
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0: ist denn? Ja, Bello, ja, grüß dich, ja, sag mal. Der kleine Bello, ja, sowas. Ja, bei uns geht's jetzt um den besten Freund des Menschen oder besser gesagt um Hundenamen. Ja, wie Sie ja wissen, unser BR-Schlager-Redaktionshund heißt Carlos. Ja, das ist ein wirklich hübscher Name. Vierbeiner haben aber auch gerne mal ganz ungewöhnliche Namen. Und nach denen haben wir Sie in dieser Woche bei unserer Facebook-Frage der Woche gefragt, die da lautet: Was sind denn die lustigsten Hundenamen, die ihr kennt? Und da sind schon einige dank Ihrer Kommentare zusammengekommen. Vielen Dank dafür. Hier eine kleine Auswahl. Petra schreibt Whisky. Lina schreibt Mücke. Monika Goofy. Und Ina Walter Georg Manfred. Ja, also Walter Georg Manfred. Hoffentlich nicht alle drei für einen Hund. Holger kennt einen Hund namens Fräulein Schmidt und Stefan einen Herrn Meier. Ja, der Herr Meier. Herr Meier, bei Fuß. Ja, und die Ramona schreibt, in der Hundeschule hieß ein Hund Rüdiger. Wenn die Besitzer von ihrem Rüdiger sprachen, dachten wir immer, sie sprechen von ihrem Sohn. Und Gabi hat Herr Schröder. So hätte mein Beagle geheißen, wenn ich einen bekommen hätte. Und Tarzan hieß der Hund, der Yorkshire Terrier, von meinen Nachbarn. Und auch Gudrun hat gleich vier wunderbare Namen für uns, nämlich Otto, Krümel, Schlawiner und Schlafmütze. Schlafmütze bei Fuß, na, ich weiß ja auch nicht. Also, wer da wohl kommt, wenn man ihn ruft, das ist immer so die Frage. Falls auch Sie noch schöne Namen von Hunden und passende Geschichten dazu haben, schreiben Sie es unter unsere Frage der Woche auf Facebook oder schicken Sie uns doch einfach eine Sprachnachricht. Erzählen Sie uns, wie Ihr Hundename ist, wie Ihre Hundename-Geschichte ist. Wir freuen uns darauf. Wirklich, wir freuen uns wirklich drauf. Und ich kann ja als Katzenbesitzer nur Katzennamen beisteuern. Also unser Kater heißt Kai Erwin. Unsere Kätzchen heißen Marla und Lotta. Und dann haben wir noch ein Katzenbaby, das nennt sich Cibulski.
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1: Um 12 Uhr mit Constanze Fennel. Die chinesische Plattform Temu ist eine der größten und am schnellsten wachsenden Online-Marktplätze weltweit. Jetzt hat die EU-Kommission eine Geldstrafe gegen den Konzern verhängt, 200 Millionen Euro. Begründung: Temu gehe nicht ausreichend gegen illegale Produkte vor.
2: Das heißt also gefälschte, gefährliche, giftige oder auf andere Weise umweltschädliche Produkte. Die Verantwortlichen in Brüssel beziehen sich in ihrer Analyse auf eigene Ermittlungen und Testkäufe. Die ergeben zum Beispiel, dass ein sehr hoher Anteil von Kleinelektronik und Ladegeräten grundlegende Sicherheitstests nicht bestanden hat. Oder zum Beispiel, dass ein hoher Anteil der auf Temu angebotenen Babyspielzeuge hohe Sicherheitsrisiken aufweist, also etwa in einem Maße Chemikalien enthält, das sämtliche gesetzlichen Grenzwerte in der EU überschritten werden oder abnehmbare Teile zum Ersticken der Kinder führen könnten. Aus Brüssel, Katrin Schmidt.
1: Für viele Arbeitnehmer ist es eine gute Nachricht. Sie haben zu Anfang des Jahres deutlich mehr Geld in der Tasche gehabt. Denn die Löhne sind stärker gestiegen als die Preise.
3: In den ersten drei Monaten des Jahres sind die Löhne in Deutschland um 4,1% höher gewesen als im Vergleichszeitraum ein Jahr zuvor. Diese Zahl hat das Statistische Bundesamt in Wiesbaden herausgegeben. Zieht man die Inflation ab, so bleibt immer noch eine Steigerung der Reallöhne um 1,8%. Experten befürchten allerdings, dass die Inflation infolge des Iran-Krieges die Lohnsteigerungen schon bald wieder überholen könnte. Gabi Beck, Wiesbaden.
1: Die israelische Gedenkstätte Yad Vashem wird ein Bildungszentrum in München eröffnen. Es wird die erste Zweigstelle außerhalb Israels sein. Zur Begründung hieß es, Lage und Bildungslandschaft machten die Stadt zu einem idealen Standort für die Holocaustbildung. Ministerpräsident Söder nannte die Entscheidung für München eine Ehre. Sie zeige Bayerns enge Beziehung zur jüdischen Gemeinde und zu Israel. Bayern werde für Yad Vashem ein gutes Zuhause sein, sagte Söder. Die Bildungseinrichtung soll in 3 Jahren eröffnet werden. In Deutschland fällt es vielen schwer, echte Informationen von Fake News zu unterscheiden, nämlich etwa 2 von 3 Menschen. Das zeigt eine Umfrage des Digitalverbands Bitkom. Dieser warnt vor Schaden für die Demokratie, denn durch Desinformation würden viele Menschen verunsichert und der öffentliche Diskurs beschädigt. In 2 Wochen beginnt die Fußball-WM in den USA, Kanada und Mexiko. Die Vorfreude wird bei vielen Fans aber getrübt durch hohe Preise und irreführende Vergabe der Tickets. Genau deshalb ermitteln jetzt die Generalstaatsanwältinnen der Bundesstaaten New York und New Jersey gegen den Weltfußballverband FIFA.
4: Hintergrund sind Beschwerden von Fans und Medienberichte, die seit Wochen für Ärger in den USA sorgen. Die FIFA hat zunächst keine konkreten Sitzplätze verkauft, sondern nur Tickets für bestimmte Kategorien. Mit wachsender Nachfrage wurden neue, noch teurere Kategorien angeboten, was dazu führte, dass Ticketinhaber in weniger attraktive Kategorien verschoben wurden. Martin Ganselmeier, New York.
1: Das Wetter in Bayern. Heute viel Sonnenschein, über den Bergen gibt's ein paar Quellwolken, Höchstwerte 21 bis 29 Grad, in der Nacht Abkühlung auf 11 bis 4 Grad. Morgen erneut viel Sonnenschein, am Samstag und Sonntag gibt's mehr Wolken und örtlich Schauer oder Gewitter bei 22 bis 32 Grad. Es ist in einer halben Minute 12.04 Uhr.
5: Schauen wir auf die Straßen im BR-Schlager Verkehrsservice. Eine Meldung gibt's. A7 Würzburg Richtung Ulm zwischen Dinkelsbühl, Fichtenau und Aalen-Westhausen. 3 Kilometer stockender Verkehr. Gute Fahrt Ihnen allen.
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6: Und hier ist Christian Kienast.
5: Und ich finde, mit welchem Titel kann man besser anfangen als mit Schlager ist geil, wenn wir im BR-Schlager-Treff sind? Ne? Sollen wir das machen? Hier sind sie, Club 3 mit Schlager ist geil.
7: Dieses Lied ist für alle Menschen, die Schlager lieben. Und auch für alle, die noch nicht verstanden haben, dass Schlager die beste Musik der Welt ist. Sind wir nicht alle

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1: Wie ist es bei Ihnen? Lesen Sie gerne mal ein Buch? Also vielleicht haben Sie ja den Bestseller Achtsam Morden gelesen. Lustig, oder? Achtsam Morden. Das ist doch irgendwie ein Widerspruch. Aber dieses Achtsam Morden ist geschrieben von Rechtsanwalt Carsten Dusse. Und das Buch hat sich verkauft wie geschnitten Brot. Gibt auch einige Fortsetzungen davon. Und was sich gut liest, das wird ja auch oftmals verfilmt. Und da gibt's eine sehr unterhaltsame Netflix-Serie. Die erste Staffel hat unserer Film- und Serienexpertin Walli Müller gut gefallen. Walli, sag mal, ab heute gibt's Staffel 2 auf Netflix. Geht's so gut weiter wie in der ersten Staffel?
2: Ja, weil Tom Schilling in der Hauptrolle einfach eine Schau ist. Er spielt da ja einen Rechtsanwalt und Familienpapi, der wider Willen zum Serienkiller wurde und jetzt auch noch zwei Mafia-Clans leiten muss, deren Chefs er aus dem Verkehr gezogen hat. In Staffel 2 will er das Morden wirklich lassen. Aber was soll man machen, wenn einem beim Familienurlaub der Kellner auf der Almhütte so saublöd kommt? Am Ende liegt der Mann mit Genickbruch in der Schlucht und Björn sitzt wieder beim Achtsamkeitscoach.
3: Nicht Sie sind auf der Hütte ausgerastet.
4: Wer dann?
3: Ihr inneres Kind.
4: Wer bitte ist mein inneres Kind?
3: Das innere Kind ist Teil Ihres Unterbewusstseins, in dem alle Verletzungen aus der Kindheit abgespeichert sind.
2: Dieses innere Kind taucht in den 8-9 Folgen auch persönlich auf und stiftet Björn zu sehr viel Blödsinn an. Wer schwarzen Humor liebt, kann weiter viel Spaß haben mit dieser Serie.
1: Gut. Dankeschön, unsere Film- und Serienexpertin Walli Müller über die zweite Staffel der Netflix-Serie Achtsam Morden, heute auf Netflix.
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Pat Boone mit Memphis, Tennessee. Das ist nun wirklich mal ein Oldie, aber vorhin, vor ungefähr 50 Minuten, haben wir von Patrick Lindner seinen aktuellen Titel gespielt, Wenn der Wahnsinn will. Und stellen Sie sich vor, mal was richtig Schönes ist passiert. Patrick Lindner hat nämlich sich im Auto gefilmt, hat das gepostet, wie er gerade sein Lied auf BR Schlager hört und hat uns gedankt. Und da sind wir voll drin gewesen in diesem Video, in diesem Post. Sehr schön. Können Sie auch sehen, auf Facebook hat er es bei sich unter seinem Account gepostet. Also wer bei Facebook ist, der muss nur schauen, wo ist denn der Patrick? Ja, schön. Den Patrick habe ich mal kennengelernt. Das ist wirklich ein total netter Kerl. Aber jetzt geht's um die Heimat. Nämlich die Heimat in mir, Melissa Naschenweg, hier bei uns auf BR Schlager an diesem heißen Donnerstag.

0: Ja, was für ein Glück, dass Hansi Hinterseer nicht nur Skifahrer ist, sondern eben dann später auch noch Sänger geworden ist. Und vielleicht ist er deswegen auf dem Hang so schnell gewesen, weil er immer eine schöne Melodie auf den Lippen hatte. Wer weiß. Andreas Neukamm hat jetzt nicht vor zu singen, aber zumindest weiß er, was in Bayern los ist.
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2: Mit Andreas Neukamm. Mäusekot beim Bäcker, Gammelfleisch im Döner. Lebensmittel zu überwachen ist wichtig. Aber es fehlen Kontrolleure, vor allem in einigen Landkreisen in Schwaben. Über das Ausmaß dort, Till-Anthony Wiesbeck.
3: Von einem regionalen Alarmzustand in Schwaben spricht die SPD-Landtagsabgeordnete Anna Rasehorn. Die Augsburgerin hat eine Anfrage zur Personalsituation in der bayerischen Lebensmittelüberwachung gestellt. Die Antwort des Innenministeriums zeigt, mehr als jede vierte Stelle war im Landkreis Günzburg statistisch zum 1. Februar unbesetzt. Damit schneidet die Region im bayernweiten Vergleich am schlechtesten ab. Und auch in anderen Regionen Schwabens ist die Situation ernst. Im Unterallgäu war es jede vierte Stelle und im Donau-Ries fehlt von 5 Mitarbeitern einer. Arbeit in Teilzeit, Elternzeit und Beurlaubung führen laut Innenministerium dazu, dass sich schwer planen lässt und nicht immer genug Personal für alle ausgewiesenen Stellen da ist.
2: Die Kreuzeckbahn in Oberbayern lockt mit einem besonderen Angebot. Das Ticket für die Seilbahn im Süden von Garmisch-Partenkirchen soll morgen ungefähr so viel kosten wie vor 100 Jahren. Zahlbar nicht nur in Euro, sondern auch in D-Mark. Die Kreuzeckbahn, sie feiert heute und morgen Jubiläum, wird 100 Jahre alt. Unser Reporter fürs Bayerische Oberland und die Alpen, Louis Knoll, weiß, was die Bahn damals so besonders machte.
4: 1926 war die Kreuzeckbahn am Fuße der Alpspitze die erste Schwebebahn in den deutschen Alpen. Immerhin 24 Fahrgäste passten in die erste Kabine. 150 schaffte die historische Bahn in der Stunde. 2002 wurde sie durch eine moderne Umlaufbahn mit kuppelbaren Gondeln ersetzt. Zum Jubiläum zahlen Fahrgäste morgen passend zu diesem Tag 10 Mark, Kinder 6 Mark, umgerechnet 5 bzw. 3 Euro. Der Gag dabei, wer noch alte D-Mark-Scheine oder Münzen zu Hause hat, kann damit bezahlen. Oben gibt's dann auch Essen und Getränke zum Nostalgiepreis. In der Bergstation sind Teile der ursprünglichen Bahn erhalten geblieben und können mit dem neu gestalteten Ausstellungsraum besichtigt werden. Die Bahn erschließt im Sommer Wanderungen ins Wettersteingebirge und ist im Winter Dreh- und Angelpunkt des Garmisch-Classic-Skigebiets mit der Kandahar-Abfahrt.
2: Was ist sonst wichtig in Bayern? Lehramtsstudenten springen als Lehrer an Schulen ein. Das hilft, damit weniger Unterricht ausfällt. Die Kritik aber, viele Studierende haben noch wenig Erfahrung und fühlen sich oft überfordert. Und eine neue Recherche, unter anderem des BR, gibt Einblick in Chats unter Gefängniswärtern der JVA Gablingen im Kreis Augsburg. Die Beamten sollen Spaß bei der Misshandlung von Gefangenen gehabt haben. Was Sie untereinander geschrieben haben, lesen Sie auf br24.de und in der br24-App.
0: Und am meisten hängen geblieben ist mir, lieber Andreas, dass man in der Bahn oder für die Bahn auch noch mit D-Mark bezahlen kann. Wenn wir ganz tief und ganz hinten mal kramen, vielleicht finden wir ja dann auch noch Reichsmark mit Kaiser Wilhelm drauf oder so.
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0: Also nicht Kaiser Wilhelm, sondern Hochboris haben wir bei uns im Wetter. Der liegt mit seinem Zentrum zwar über der Nordsee, aber er ist fürs Bayernwetter zuständig und macht am Nachmittag viel Sonnenschein. Ganz selten gibt's mal hohe, dünne Wolken, die so über die Berge ziehen. Vielleicht auch ein paar Quellwolken, aber trocken bleibt's. Das heute bei 21 bis 29 Grad. Morgen, der Freitag, erneut viel Sonnenschein, am Samstag auch noch mehr Sonne als Wolken. Besonders in Teilen Nordbayerns aber schon vereinzelt auch mal Regen oder auch ein Gewitter. Und am Sonntag dreht das Wetter dann so ein bisschen. Da kriegen wir es dann nämlich bewölkt, Sonne zwar noch dabei, aber es kommt halt immer wieder auch zu Regenschauern, zu Regenfällen, einzelne Gewitter. Ist immer noch nichts Flächendeckendes, was wir ja bräuchten, weil es draußen wirklich trocken ist. Aber die neue Woche verspricht zumindest der Natur, dass hier und da einiges an Regen dann doch runterkommt. Temperaturen bis Samstag zwischen 25 und 32 Grad, am Sonntag dann zwischen 22 und 28 Grad.
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2: Tja, da habe ich was Neues für Sie. Drews Cordalis Petri Kids Club. Ja, so heißt ein neuer Podcast, der heute an den Start geht. Und der Name, der ist Programm. Als Kinder großer Schlagerstar-Namen tun sich Jolina Drews, Lukas Cordalis und Achim Petri zusammen, um eben gemeinsam einen unterhaltsamen Podcast zu starten. Und dabei wollen die drei auch erzählen, wie es denn so ist, wenn ein berühmter Nachname gefühlt größer ist als die eigene Identität. Ja, das stelle ich mir nicht immer einfach vor, das stimmt natürlich. Direkt und offen wollen die drei Freunde über das Thema sprechen, heißt's. Und dabei erfahren die Zuhörerinnen und Zuhörer wohl auch durchaus, ja, Persönliches. Und das Spannende am Konzept, die drei erfahren das Thema der jeweiligen Podcast-Folge immer erst während der Aufnahme selbst. Ja, da ist also einiges an Spontaneität gefragt. Es soll also um persönliche Familiengeschichten gehen, um kuriose Bühnenmomente und natürlich auch Eskalationen, wenn man auf Tour geht. Um Erfolgsdruck, um Schlagzeilen, um Liebe, um Sex auch, ja, um Freundschaft, um Musikbusiness und die Frage, wie es denn ist, mit einem Nachnamen aufzuwachsen, der in Deutschland wirklich jeder kennt. Ich finde, das ist spannend und zu hören können Sie das Ganze unter drews-cordalis-petri.podige.io. Also ich schaue da mal rein, finde ich spannend.

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Und an Marianne Rosenberg denkt man immer wieder. Sie bringt sich immer wieder ins Gedächtnis mit so schönen Liedern, die wir zum Beispiel auch hier auf BR Schlager immer wieder mal hören. Ja, ich habe gerade gelesen in den Agenturen, dass ein ehemaliger CIA-Agent Goldbarren im Millionenwert gehortet haben soll. 303 Goldbarren hat er abgegriffen von seinem Geheimdienst. Also da denke ich mir schon, wo bitte versteckt man denn bitte 303 Goldbarren? Also bei mir zu Hause wäre, würde ich schon mal sagen, nach dem zweiten Goldbarren Schluss mit unauffällig. Den würde man dann sicherlich irgendwo mal entdecken. Also ich sag mal so, bei uns glänzt heute nicht das Gold, bei uns glänzt am Nachmittag einfach die Sonne. Das klingt doch viel schöner, oder? Als wenn irgendwo Gold, stellen Sie sich mal vor, diese Aufregung, ob die jemand findet oder so. Nein, also das kann ich gar nicht machen. Ja, und die Sonne, die bei uns jetzt glänzt, wissen Sie was, die ist doch eh unbezahlbar, oder? In diesem Sinne, ich würde sagen, lassen Sie sich's gut gehen, genießen Sie den Nachmittag und bleiben Sie uns treu. BR Schlager. Christian Kinas sagt Servus, weist noch darauf hin, Susanne Kruse ist ab 16 Uhr für Sie da. Boah, das gelangt mal schon, auch wenn es heiß draußen ist. Also, lassen Sie sich's gut gehen.

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1: Um 13 Uhr mit Constanze Fennel. Wer beim chinesischen Billig-Online-Händler Temu surft, der bekommt viel zu oft illegale Produkte angeboten. Das beklagt die EU-Kommission.

0: Kommission. Sie hat nun eine Geldstrafe von 200 Millionen Euro gegen Temu verhängt. Was der Plattform genau vorgeworfen wird, erklärt unsere Brüssel-Korrespondentin Katharina Schmidt.
1: Dass sie eben gegen die Digitalregeln in der EU verstößt, weil sie einfach nicht genug tut, um zu verhindern, dass wir alle, sofern wir Temu nutzen zum Shoppen, viel zu häufig auf illegale Produkte stoßen. Und die Verantwortlichen in Brüssel beziehen sich da auch auf Testkäufe. Die ergeben nämlich zum Beispiel, dass ein hoher Anteil der auf Temu angebotenen Babyspielzeuge hohe Sicherheitsrisiken aufweist. Also etwa in einem Maße Chemikalien enthält, dass sämtliche gesetzlichen Grenzwerte in der EU überschritten werden. Oder auch abnehmbare Teile, zum Beispiel bei Rasseln, zum Ersticken der Kinder führen könnten.
0: In Bayern sollen mehr Vorsorgeangebote für Mädchen und Frauen entstehen. Das hat Gesundheitsministerin Gerlach angekündigt zum heutigen Tag der Frauengesundheit. Die CSU-Politikerin sagte, es gebe immer noch frauenspezifische Erkrankungen, über die viele kaum etwas wissen, zum Beispiel Endometriose, eine gutartige, aber oft chronische Unterleibserkrankung. In München wird innerhalb von 3 Jahren das erste Bildungszentrum der Holocaust-Gedenkstätte Yad Vashem außerhalb Israels errichtet. Das teilte die Gedenkstätte in Jerusalem mit. Mit dem neuen Zentrum will Yad Vashem sein weltweites Engagement in der Holocaust-Bildung und Erinnerungsarbeit verstärken.
2: Zentral gelegen am Münchner Karolinenplatz soll das Zentrum als bundesweite Plattform für ein Publikum in ganz Deutschland und den Nachbarländern dienen, teilte die Gedenkstätte in Jerusalem mit. Eine historisch fundierte Holocaust-Bildung sei wichtiger denn je, da wir uns immer weiter von der Ära der Zeitzeugenberichte entfernen, sagte Yad Vashem-Vorsitzender Dani Dayan. Die Wahl Münchens, der Geburtsstätte der NSDAP, habe eine tiefe symbolische Bedeutung. Es sei wichtig, sich dieser Geschichte dort zu stellen, wo sie ihren Anfang nahm, so das Zentrum. Bettina Meyer, Tel Aviv.
0: Das anhaltend sonnige und trockene Wetter sorgt weiter für eine hohe Waldbrandgefahr in Bayern. Der Deutsche Wetterdienst stuft derzeit weite Bereiche im Freistaat mit der zweithöchsten Stufe 4 ein. Die Regierung von Mittelfranken hat Luftbeobachtungsflüge für Samstag und Sonntag angeordnet. Auch in Niederbayern werden am Samstag 2 Flüge stattfinden. Forstministerin Karniber appellierte angesichts der Lage an alle Waldbesucher, weiterhin vorsichtig zu sein und kein Feuer zu machen. Es ist ein Problem, das viele Städte und Gemeinden haben, Tauben und der Dreck, den sie hinterlassen. Die Stadt Aschaffenburg will nun mit einem sogenannten Taubenloft die Zahl der Vögel langfristig regulieren.
3: In dem Taubenloft finden die Tiere Futter und Brutplätze und die gelegten Eier können durch Plastikeier ersetzt werden. Die verwilderten Tauben stellen eine wachsende Herausforderung dar. Hotspots in der Stadt sind rund um den Bahnhof, in der Fußgängerzone, auf dem Schlossplatz und im Park Schöntal. Das betreute Loft soll die Tauben an den Busbahnhof locken, damit sie weniger falsches Futter in der Innenstadt suchen. Aus Aschaffenburg, Barbara Ecke.
0: Das Wetter in Bayern. Heute viel Sonnenschein. Über den Bergen gibt's ein paar Quellwolken. Höchstwerte 21 bis 29 Grad. In der Nacht Abkühlung auf 11 bis 4 Grad. Morgen erneut viel Sonnenschein. Am Samstag und Sonntag gibt's mehr Wolken und örtlich Schauer oder Gewitter bei 22 bis 32 Grad. Es ist 13.04 Uhr. Die Verkehrsmeldungen. A8 München Richtung Salzburg zwischen Achenmühle und Bernau. 5 Kilometer stockender Verkehr. A9 München Richtung Nürnberg zwischen Manching und Ingolstadt Süd, 3 Kilometer Stau nach einem Unfall. A9 Nürnberg Richtung Berlin zwischen Hormersdorf und Weidensees, 5 Kilometer Stau nach einem Unfall, die linke Spur ist blockiert. Und zuletzt die B20 Straubing Richtung Pilsen zwischen Karmünster und Furth im Wald Süd, ein Unfall. Soweit der Service.
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1: Um 14 Uhr mit Constanze Fennel. Gefährliche Elektrogeräte mit qualmenden Akkus oder Babyspielzeug mit zu vielen Chemikalien und Erstickungsgefahr. Das alles hat die EU-Kommission bei Testkäufen bei Temu entdeckt, der chinesischen Billig-Online-Plattform. Deswegen hat die Kommission nun eine Geldstrafe von 200 Millionen Euro verhängt. Katrin Schmidt aus unserem Brüsseler Studio schätzt ein, ob und was sich bei Temu und ähnlichen Plattformen ändern könnte.
2: Die haben natürlich alle irgendwie wenig Interesse, mehr zu kontrollieren. Das ist ein Aufwand, den scheut man auch auf gewisser Weise. Außerdem macht man ja auch viel Geld damit. Temu muss jetzt bis Ende August einen Plan vorlegen in Brüssel, wie man die ganzen Mängel beheben will. Andernfalls, so heißt es heute von der Kommission, kommen dann weitere Strafzahlungen dazu. Also die EU-Kommission setzt die Regeln

0: durch und die Plattformen müssen sich bewegen, weil eins ist ja auch klar, sie wollen den europäischen Markt nicht verlieren. Der ist natürlich sehr attraktiv, weil ganz generell auch sehr zahlungskräftig.
1: Ein weiteres chinesisches Unternehmen stößt gerade in Brüssel auf Hürden. Die EU-Kommission will die geplante Übernahme der Elektrohändler Mediamarkt und Saturn durch den chinesischen Konzern JD.com prüfen. Es gehe um den Verdacht, dass es direkte Staatshilfen, Steuervorteile und günstige Kredite für JD gegeben haben könnte, hieß es aus Brüssel. Sollten Verstöße gegen EU-Recht festgestellt werden, kann die Kommission die Übernahme verbieten. Die Bundeswehr soll künftig auch in Friedenszeiten die Möglichkeit haben, Reservisten zum Dienst zu verpflichten. Einen entsprechenden Gesetzentwurf hat das Verteidigungsministerium jetzt auf den Weg gebracht. Warum, erklärt Benjamin Großkopf aus unserem Hauptstadtstudio.
2: Weil Deutschland hier wie in so vielen Verteidigungsbereichen anderen Ländern, auch vielen der NATO-Partner, hinterherhinkt, bei denen es vollkommen selbstverständlich ist, dass Menschen, nachdem sie in der Armee waren, als Reservisten weiter Teil dieser bleiben und dann insgesamt dafür sorgen, dass man im Krisenfall sehr schnell sehr viele Soldaten aktivieren kann. Es geht aber nicht nur um diesen Krisenfall, sondern auch darum, schreibt das Verteidigungsministerium jetzt auch in dem Entwurf, glaubhaft abschrecken zu können, sodass es gar nicht erst zu Angriffen auf Deutschland oder seine Partner kommt.
1: Im Skandal um die JVA Gablingen sind neue Details bekannt geworden. Dem BR und dem ARD-Magazin Kontraste liegen Chats ehemaliger Angestellter vor. Daraus geht hervor, dass Wärter offenbar Vergnügen am Quälen von Gefangenen hatten. Vom Landesverband der Justizvollzugsbediensteten heißt es, sollten sich die Vorwürfe bestätigen, müssten sie konsequent sanktioniert werden. Gleichzeitig warnte der Vizevorsitzende Thomas Benedikt davor, alle Gefängniswärter pauschal zu verdächtigen. Tennisprofi Jan-Lennard Struff ist bei den French Open in der zweiten Runde gescheitert. Zwei Tage nach seinem Überraschungssieg gegen den Top-10-Spieler Alexander Bublik verlor Struff gegen den portugiesischen Qualifikanten Jaime Faria in drei Sätzen. Der Portugiese ist in der Weltrangliste um 35 Plätze schlechter platziert als der Deutsche. Das Wetter in Bayern. Heute viel Sonnenschein, über den Bergen gibt's ein paar Quellwolken, Höchstwerte 21 bis 29 Grad. In der Nacht Abkühlung auf 11 bis 4 Grad. Morgen erneut viel Sonnenschein, am Samstag und Sonntag gibt's mehr Wolken und örtlich Schauer oder Gewitter bei 22 bis 32 Grad. Es ist 14.03 Uhr. Die Verkehrsübersicht. Und es gibt keine Behinderungen auf den Fernstraßen in Bayern. Normaler Verkehr, soweit der Service.
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1: Um 15 Uhr mit Konstanze Fennel. Die chinesische Plattform Temu ist eine der größten und am schnellsten wachsenden Online-Marktplätze weltweit. Jetzt hat die EU-Kommission eine Geldstrafe gegen den Konzern verhängt, 200 Millionen Euro. Begründung: Temu gehe nicht ausreichend gegen illegale Produkte vor.
2: Das heißt also gefälschte, gefährliche, giftige oder auf andere Weise umweltschädliche Produkte. Die Verantwortlichen in Brüssel beziehen sich in ihrer Analyse auf eigene Ermittlungen und Testkäufe. Die ergeben zum Beispiel, dass ein sehr hoher Anteil von Kleinelektronik und Ladegeräten grundlegende Sicherheitstests nicht bestanden hat. Oder zum Beispiel, dass ein hoher Anteil der auf Temu angebotenen Babyspielzeuge hohe Sicherheitsrisiken aufweist, also etwa in einem Maße Chemikalien enthält, das sämtliche gesetzlichen Grenzwerte in der EU überschritten werden oder abnehmbare Teile zum Ersticken der Kinder führen könnten. Aus Brüssel, Katrin Schmidt.
1: Für viele Arbeitnehmer ist es eine gute Nachricht. Sie haben zu Anfang des Jahres deutlich mehr Geld in der Tasche gehabt, denn die Löhne sind stärker gestiegen als die Preise.
3: In den ersten drei Monaten des Jahres sind die Löhne in Deutschland um 4,1% höher gewesen als im Vergleichszeitraum ein Jahr zuvor. Diese Zahl hat das Statistische Bundesamt in Wiesbaden herausgegeben. Zieht man die Inflation ab, so bleibt immer noch eine Steigerung der Reallöhne um

0: 1,8%. Experten befürchten allerdings, dass die Inflation infolge des Iran-Krieges die Lohnsteigerungen schon bald wieder überholen könnte. Gabi Beck, Wiesbaden.
1: Als eine große Ehre hat Ministerpräsident Söder die Entscheidung der Holocaust-Gedenkstätte Yad Vashem bezeichnet, in München ein Bildungszentrum errichten zu wollen. Jüdisches Leben gehöre fest zu Bayern, das zu seiner geschichtlichen Verantwortung stehe, sagte Söder. Der Antisemitismusbeauftragte des Freistaats, Spänle, bezeichnete den Bau der Holocaust-Bildungsstätte in München als Geste des Vertrauens. Das Zentrum soll innerhalb von 3 Jahren entstehen. Die EU-Außenminister haben ihre einheitliche Haltung gegen Russland betont. Bei einem informellen Treffen auf Zypern unterstrichen die Minister, dass ein geschlossenes Auftreten wichtig sei. Hintergrund ist ein Vorschlag des russischen Präsidenten Putin. Er hatte ins Gespräch gebracht, Altbundeskanzler Schröder im Angriffskrieg gegen die Ukraine als Vermittler einzusetzen. Diesen Vorschlag wiesen die europäischen Regierungen zurück. Die Zahl der Menschen, die sich wegen Hautkrebs im Krankenhaus behandeln lassen müssen, ist in den letzten 20 Jahren stark gestiegen. Nach Angaben des Statistischen Bundesamtes sind es inzwischen fast doppelt so viele Patienten. Stefan Tröndle berichtet.
2: 2024 wurden demnach mehr als 120.000 Hautkrebspatienten stationär behandelt, 95% mehr als 2004. Das liegt einerseits daran, dass die Bevölkerung immer älter wird und das Risiko für Hautkrebs im Alter zunimmt. Außerdem werden bei den Reihenuntersuchungen für gesetzlich Versicherte mehr Hautkrebsfälle entdeckt. Insgesamt sind 2024 4.600 Menschen an Hautkrebs gestorben, fast 2/3 mehr als vor 20 Jahren. Das zeigt, wie wichtig es ist, die Haut vor allem in jungen Jahren durch Kleidung, Mützen und Sonnencreme zu schützen.
1: Das Wetter in Bayern. Bis zum Abend viel Sonnenschein. Über den Bergen gibt es ein paar Quellwolken. Höchstwerte 21 bis 29 Grad. In der Nacht Abkühlung auf 11 bis 4 Grad. Morgen erneut viel Sonnenschein. Am Samstag und Sonntag gibt es mehr Wolken und örtlich Schauer oder Gewitter bei 22 bis 32 Grad. Es ist 15.04 Uhr. Die Verkehrsmeldungen. Die B2 Weilheim-Mittenwald ist in beiden Richtungen zwischen Polling und Lengenleich nach einem Unfall gesperrt. Bitte weichen Sie großräumig aus. B8 Regensburg Richtung Plattling zwischen Straubing und der B20 bei Alterhofen ein Unfall. Und die B471 Inning Richtung Fürstenfeldbruck ist zwischen Fürstenfeldbruck und Fürstenfeldbruck West nach einem Fahrzeugbrand gesperrt. Soweit der Service.
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1: Um 16 Uhr mit Konstanze Fennel. Wer beim chinesischen Billig-Online-Händler Temu surft, bekommt viel zu oft illegale Produkte angeboten. Das beklagt die EU-Kommission. Sie hat nun eine Geldstrafe von 200 Millionen Euro gegen Temu verhängt. Was der Plattform genau vorgeworfen wird, erklärt unsere Brüssel-Korrespondentin Katharina Schmidt.
2: Dass sie eben gegen die Digitalregeln in der EU verstößt, weil sie einfach nicht genug tut, um zu verhindern, dass wir alle, sofern wir Temu nutzen zum Shoppen, viel zu häufig auf illegale Produkte stoßen. Und die Verantwortlichen in Brüssel beziehen sich da auch auf Testkäufe. Die ergeben nämlich zum Beispiel, dass ein hoher Anteil der auf Temu angebotenen Babyspielzeuge hohe Sicherheitsrisiken aufweist. Also wenn einem Maße Chemikalien enthält, dass sämtliche gesetzlichen Grenzwerte in der EU überschritten werden oder auch abnehmbare Teile zum Beispiel bei Rasseln zum Ersticken der Kinder führen könnten.
1: Der Tod der 12-jährigen Luise hat deutschlandweit für Entsetzen gesorgt. Vor mehr als 3 Jahren ist sie im Siegerland von 2 Mädchen getötet worden mit 74 Messerstichen. Warum, ist bis heute unbekannt. Die Täterinnen waren selbst erst 12 und 13 Jahre alt, eine von ihnen Luises beste Freundin. Jetzt hat das Landgericht Koblenz die beiden verurteilt. Sie müssen Luises Familie 125.000 Euro Schmerzensgeld sowie die Bestattungskosten zahlen. Einen Strafprozess gab es wegen des Alters der Beschuldigten nicht. Hitze belastet nicht nur Menschen und Natur, sondern wird auch zu einem immer größeren Problem für die Wirtschaft. So steht es in einer Studie. Dabei geht es aber nicht um die Hitze dieser Tage, sondern den längerfristigen Trend. Die Einzelheiten von Angela Göpfert.
3: Nach einer Untersuchung des Kreditversicherers Allianz Trade könnten Deutschland bis 2030 wirtschaftliche Verluste von knapp 113 Milliarden Euro entstehen. Ab 30 Grad sinkt laut Allianz Trade mit jedem weiteren Grad die Produktivität um etwa 3%. Gleichzeitig steigen die Energiekosten um mehr als 1% pro Grad,

0: weil mehr gekühlt werden muss. Allianz Trade warnt, dass das deutsche Bruttoinlandsprodukt in den kommenden 4 Jahren durch Hitzewellen um bis zu 3% niedriger ausfallen könnte.
1: Auf die Menschen im Raum Rosenheim kommt ein verkehrsintensives Wochenende zu. Wegen der Sperre des Brennerkorridors befürchten die zuständigen Behörden massiven Ausweichverkehr über ihre Region.
2: Das Landratsamt Rosenheim befürchtet, dass es bei Stau und Ausweichverkehr kein Durchkommen mehr für die Anwohner und vor allem für die Rettungskräfte gibt. Deswegen hat der Rettungszweckverband teilweise schon Rettungswege verschoben. Außerdem setzen die Einsatzkräfte und Helfer auf Motorräder, um im Ernstfall schnell voranzukommen. Das Rosenheimer Landratsamt will die Durchfahrtsverbote, die ohnehin bei Staus an Wochenenden und Feiertagen für den Fernverkehr gelten, so gut es geht durchsetzen. Der Verkehr soll nach Möglichkeit auf die Autobahn zurückgeleitet werden. Alisa Schröter, BR Oberbayern.
1: Das Wetter in Bayern. Bis zum Abend viel Sonnenschein. Über den Bergen gibt es ein paar Quellwolken. Höchstwerte 21 bis 29 Grad. In der Nacht Abkühlung auf 11 bis 4 Grad. Morgen erneut viel Sonnenschein. Am Samstag und Sonntag gibt es mehr Wolken und örtlich Schauer oder Gewitter bei 22 bis 32 Grad. Es ist 16.03 Uhr.
3: 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A9 München Richtung Nürnberg. Zwischen Manching und Denkendorf stocken der Verkehr wegen Bauarbeiten. A92 Deggendorf Richtung München. Die Ausfahrt Moosburg Süd ist nach einem Unfall blockiert. Und die B2 Weilheim-Mittenwald ist in beiden Richtungen zwischen Polling und Längenleich nach einem Unfall gesperrt. Bitte weichen Sie großräumig aus. Gute Fahrt für Sie.
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3: Also man kann sich ja so täuschen. Irgendwie hält man die Schweden doch für ein Volk, das gemeinsam mit Pippi Langstrumpf, Michel aus Lönneberger und den Kindern aus Bullerbü ein gemütliches Leben auf IKEA-Möbeln führt. Aber nicht jedes Klischee stimmt, weil jeden Dienstagabend ertönen um 22 Uhr diese Schreie in einem Studierendenwohnheim in Stockholm. Tja, jetzt denken Sie sich zu Recht, alter Schwede, was soll das Ganze? Es geht dabei darum, Ängste und Sorgen rauszuschreien und den ganzen Prüfungsstress, weil gerade ist Klausurenphase an schwedischen Unis und man hat festgestellt, vor Klausuren, da brüllen die alle ein wenig lauter. Es scheint also Bedarf zu geben. Und es ist schon seit den 70er Jahren Tradition in Schweden. Schreien zum Stressabbau. Ob das in Deutschland Nachahmer finden sollte, ich bin mir da nicht so sicher, stelle aber fest, dass ich nicht in der Nähe eines Studentenwohnheims wohne. Bei uns steht jetzt erstmal Afrika statt Schweden auf dem Plan. Das hier ist Ingrid Peters auf BR Schlager.

0: Aber bringen Schwung in den Donnerstagfeierabend. 15:45 auf BR Schlager. Wenn der Wasserhahn nur noch tropft oder die Lampe flackert und das Regal schon seit Wochen an die Wand soll, kann man das natürlich reparieren. Aber wenn man zwei linke Hände hat und dann kommt jemand und macht einem das für kleines Geld, das ist doch was für unsere Lieblingsrubrik am Nachmittag.
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0: Und die kommt heute aus Landsberg am Lech. Da sind Ehrenamtliche unterwegs, die eben kleinen Alltagsproblemen ganz groß den Kampf ansagen. In Landsberg heißt das Ganze mobiler Kleinreparaturdienst. Es klingt jetzt ein bisschen sperrig, ist aber im Alltag total praktisch. Wer selber nicht mehr gut auf die Leiter kommt oder mit Werkzeug einfach so gar nichts anfangen kann, kann dort anrufen. Und dann klingelt's kurze Zeit später an der Tür und jemand stellt den Werkzeugkoffer ab und legt los. Einer ist Klaus Gropper. Er ist Mitinitiator und auch selbst im Einsatz.
2: Ich habe ein Schloss bearbeitet, bis es wieder funktioniert hat an einem Schrank. Dann habe ich mal einer Dame geholfen, einfach einen Spiegel aufzuhängen im Bad. Es war schwierig, da in die Fliesen reinzubohren, vier Dübeln. Dann war einmal eine Situation, dass ich einfach schlichtweg ein Leuchtmittel ausgetauscht habe und da entdeckt habe, dass die Lampe schon sehr, sehr alt war und das Leuchtmittel gar nicht mehr zu kaufen war und bin dann mit der Dame übereingekommen, dass wir tatsächlich eine neue Lampe kaufen und die installieren.
0: Also genau die Dinge, für die man früher den Nachbarn von nebenan geholt hat. Die Einsätze sind bewusst klein gehalten, also höchstens so 2 Stunden. Es geht nicht um komplette Badsanierung, sondern um die Hürde im Alltag. Die Frauen und Männer, die da ehrenamtlich mitmachen, haben alle handwerkliche Erfahrung und für die Helfer ist es mehr als nur ein nettes Hobby.
2: Unser Vater war sehr handwerklich begabt und wir waren da als Jungs immer dabei. Und da kriegt man dann Erfahrungen in den verschiedensten Bereichen. Ich bin seit 2023 in Rente und habe eben ein bisschen was gesucht, wo man diese Fähigkeiten mit einbringen kann, wo auch ein bisschen Sinn macht, solche Dinge da.
0: Der Kleinreparaturdienst Landsberg. Bezahlt wird übrigens nur Material und Fahrt. Die Arbeit selber ist ehrenamtlich und für die, die Hilfe brauchen, ist das ein Riesenunterschied. Die Lampe funktioniert wieder, das WLAN läuft und natürlich gibt's auch das Gefühl, ich bin nicht allein. Und das ist unbezahlbar.
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Der geht gut in die Beine, dieser Schlager. Christian Leis mit Vielleicht für immer auf BR Schlager am Donnerstagnachmittag. Und seine neue Nummer, dir das Zeug, die Tanzflächen zu erobern. Manchmal kommt

0: Was bleibt, wenn sich Träume nicht festhalten lassen und das Leben plötzlich eine andere Richtung einschlägt? Darum geht's bei Julian David und seiner neuen Nummer Anders als man liebt, gleich auf BR Schlager für Sie.
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0: Durch den BR-Schlager-Feierabend mit Vanessa Mai und 100% verliebt. So klingt ihr Donnerstagnachmittag um kurz nach 16:30.
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2: Mit Andreas Neukamm. Der wichtigste Alpenübergang zwischen Bayern und Italien, die Brenner-Autobahn, wird am Samstag für mehrere Stunden komplett gesperrt. Es soll eine große Demo auf der Autobahn stattfinden können. Auch Umwege in der Nähe sind gesperrt. Deswegen bereiten sich Gemeinden und Einsatzkräfte zum Beispiel im Raum Rosenheim auf viel Ausweichverkehr vor. Welche Konsequenzen das hat, fasst Alisa Schröter zusammen.
3: Das Landratsamt Rosenheim befürchtet, dass es bei Stau- und Ausweichverkehr kein Durchkommen mehr für die Anwohner und vor allem für die Rettungskräfte gibt. Deswegen hat der Rettungszweckverband teilweise schon Rettungswege verschoben. Außerdem setzen die Einsatzkräfte und Helfer auf Motorräder, um im Ernstfall schnell voranzukommen. Das Rosenheimer Landratsamt will die Durchfahrtsverbote, die ohnehin bei Staus an Wochenenden und Feiertagen für den Fernverkehr gelten, so gut es geht durchsetzen. Der Verkehr soll nach Möglichkeit auf die Autobahn zurückgeleitet werden. Darüber hinaus ergreifen einzelne Gemeinden im Landkreis eigene Maßnahmen. Fraßdorf hat angekündigt, bei Bedarf 9 Straßen im Ort für den Durchreiseverkehr zu sperren, mit Barken und Hinweisschildern. Auch die Polizei stellt sich auf ein arbeitsintensives Wochenende ein. Alle verfügbaren Einsatzzüge seien vor Ort, heißt es aus dem Polizeipräsidium Oberbayern Süd. Auch die Bundespolizei könne bei Bedarf unterstützen.
2: Vom Süden in den Norden Bayerns und zwar nach Hof. Da wird das Schlappenbier nur einmal jährlich zum Hofer Schlappentag gebraut von der örtlichen Schärdl-Brauerei. Die aber schließt ihren Hofer Standort. Künftig wird in Sachsen produziert, was für heftige Diskussionen gesorgt hat. Darf das Schlappenbier zum Hofer Schlappentag nicht aus Hof kommen? Jetzt jedenfalls am Nachmittag gibt's vor dem Schlappentag am Montag schon eine Verkostung des vorerst letzten Schlappenbiers aus Hof. Anne-Rose Zuber.
4: Es ist ein erlauchter Kreis, der sich traditionell am Donnerstag vor dem Schlappentag im Sudhaus der Hofer Schärdl-Brauerei trifft. Die kleine Gruppe von Handwerkern, Schützen und Stadträten darf heute bereits das Schlappenbier probieren. Alle anderen müssen bis Montag warten, denn traditionell darf das extra eingebraute Starkbier immer erst am Schlappentag in den Getränkemärkten, Gasthäusern und natürlich im Festzelt verkauft werden. Bei der Bierprobe dürfte etwas Wehmut mitschwingen, denn es ist für lange Zeit das letzte Schlappenbier aus Hof.
2: Feuerwehren in Bayern und Tschechien sollen künftig enger zusammenarbeiten. Dafür gibt es jetzt neues Geld aus einem Fördertopf des tschechischen Zukunftsfonds. Unterstützt werden Projekte, die das Miteinander stärken, gerade in der Grenzregion ein wichtiges Thema, etwa bei Unwettern oder Waldbränden. Gefördert werden zum Beispiel gemeinsame Übungen, Ferienlager für Kinder oder Feuerwehrfeste. Bewerben können sich Feuerwehren aus der Grenzregion in beiden Ländern für Projekte ab Juni.
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0: Bis zum Abend ganz viel Sonnenschein in Bayern. Über den Bergen gibt es ein paar Quellwolken. Höchstwerte 21 bis 29 Grad. In der Nacht kühlt es ab auf 11 bis 4 Grad. Und morgen gibt es wieder viel Sonne für uns. Am Samstag und Sonntag ein bisschen mehr Wolken. Örtliches mit Schauern oder Gewittern zu rechnen. Und warm wird's bei sommerlichen 22 bis 32 Grad.
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0: Claudia Jung auf BR Schlager mit Frauenherzen um 16:45.
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0: Jetzt wird's richtig schön österreichisch mit STS und einem Lied, das 1984 erschienen ist. Fürstenfeld auf dem Album Überdosis Gefühl war die Nummer eigentlich eher als kleine Parodie gemeint und wurde dann zum größten Hit der Bandgeschichte. Platz 1 in Österreich, Kultstatus auf dem Oktoberfest und bis heute ein echter Mitsing-Klassiker. Die Geschichte dahinter ist herrlich bodenständig. Ein steirischer Musiker zieht nach Wien, träumt vom großen Durchbruch und merkt ziemlich schnell, die große Stadt ist vielleicht doch nicht mein Ding. Statt Glamour gibt's Frust, wenig Geld und jede Menge Heimweh. Und genau deshalb heißt es dann irgendwann ganz klar, ich will heim nach Fürstenfeld. Das Schöne an dem Lied, es klingt so ehrlich, es klingt warm und total nach Heimat. Und obwohl es im tiefsten Dialekt gesungen wird, versteht jeder irgendwie sofort das Gefühl dahinter. STS, das waren Gerd Steinbecker, Günther Timmischl und Schiffkowitz, drei Musiker aus der Steiermark, die mit ihren Nummern den Austropop geprägt haben wie kaum andere. Ihre Stücke waren immer ein Mix aus Folk, Rock und ganz viel Emotion. Oft nachdenklich, manchmal kritisch, aber immer authentisch. Und fast hätten STS 1984 sogar aufgehört, weil der große Erfolg ausblieb, also genauso wie in dem Lied. Aber dann kam ausgerechnet Fürstenfeld, eigentlich nur als zusätzlicher Song fürs Album gedacht. Und plötzlich ging's richtig los für STS. Musikalisch hebt sich der Titel auch ab. Neben Gitarren und Schlagzeug hört man steirische Harmonika, Mundharmonika und sogar Tuba. Und genau dieser Mix macht das Stück bis heute unverwechselbar. Bis heute ist Fürstenfeld eine Hymne für alle, die manchmal merken, daheim ist eben doch da, wo das Herz hingehört. Hier sind STS auf BR Schlager mit ihrem legendären Musikschatz Fürstenfeld.
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0: Die deutsche Adaption des Popklassikers Words aus den 80ern, so klingt die neue Nummer von Joey Heindle auf BR Schlager, die er garantiert auch am 11. Juli bei der Schlagernacht in Weiß in Döckingen zum Besten geben wird. Und Sie sind mit dabei.
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1: Um 17 Uhr mit Konstanze Fennel. Gefährliche Elektrogeräte mit qualmenden Akkus oder Babyspielzeug mit zu vielen Chemikalien und Erstickungsgefahr. Das alles hat die EU-Kommission bei Testkäufen bei Temu entdeckt, der chinesischen Billig-Online-Plattform. Deswegen hat die Kommission nun eine Geldstrafe von 200 Millionen Euro verhängt. Katrin Schmidt aus unserem Brüsseler Studio schätzt ein, ob und was sich bei Temu und ähnlichen Plattformen ändern könnte.
2: Die haben natürlich alle irgendwie wenig Interesse, mehr zu kontrollieren. Das ist ein Aufwand, den scheut man auch auf gewisser Weise. Außerdem macht man ja auch viel Geld damit. Temu muss jetzt bis Ende August einen Plan vorlegen in Brüssel, wie man die ganzen Mängel beheben will. Andernfalls, so heißt es heute von der Kommission, kommen dann weitere Strafzahlungen dazu. Also die EU-Kommission setzt die Regeln durch und die Plattformen müssen sich bewegen, weil eins ist ja auch klar, sie wollen den europäischen Markt nicht verlieren. Der ist natürlich sehr attraktiv, weil ganz generell auch sehr zahlungskräftig.
1: In Bayern sollen mehr Vorsorgeangebote für Mädchen und Frauen entstehen. Das hat Gesundheitsministerin Gerlach angekündigt zum heutigen Tag der Frauengesundheit. Die CSU-Politikerin sagte, es gebe immer noch frauenspezifische Erkrankungen, über die viele kaum etwas wissen, zum Beispiel Endometriose, eine gutartige, aber oft chronische Unterleibserkrankung. Die israelische Holocaust-Gedenkstätte Yad Vashem wird ein Bildungszentrum in München eröffnen. Es wird die erste Zweigstelle außerhalb Israels sein. Die Reaktionen aus Bayern dazu hat Irene Essmann zusammengetragen.
3: Was für eine Ehre, so Bayerns Ministerpräsident Markus Söder, CSU, in einer kurzen Videobotschaft. Dass trotz zahlreicher Bewerbungen der Zuschlag für die erste Dependance von Yad Vashem außerhalb Israels nach Bayern geht, liegt laut Söder daran, dass der Freistaat besonders gute Beziehungen pflegt zu Israel und zur jüdischen Gemeinschaft. Für den Antisemitismusbeauftragten der bayerischen Staatsregierung Ludwig Spänle, ebenfalls CSU, ist die Entscheidung historisch und zukunftsweisend gleichermaßen. Schließlich sei München der Ort der Entstehung der NS-Bewegung. Gleichzeitig sei die Landschaft für wissenschaftliches Arbeiten in der bayerischen Landeshauptstadt einmalig.
1: Nach Schwaben. In Monheim im Landkreis Donau-Ries hat eine Frau mit einem Auto eine Schneise der Verwüstung hinterlassen. Die 72-Jährige wollte von einem Parkplatz losfahren, verlor aber wohl wegen eines medizinischen Notfalls die Kontrolle über den Wagen und trat das Gaspedal durch. Sie schrammte mit dem Auto an 5 Häusern entlang und kam erst nach 300 Metern zum Stehen. Verletzt wurde niemand, der Schaden liegt bei mehr als 50.000 Euro.

0: Während es bei uns in Bayern zumindest ein kleines bisschen abgekühlt hat, macht vielen europäischen Nachbarländern weiter eine Hitzewelle zu schaffen. In Italien gilt nun die höchste Hitzewarnstufe für Rom, Florenz, Bologna und Turin. Dort ist es bis zu 33 Grad heiß, schon seit mehreren Tagen. In Frankreich gilt die zweithöchste Warnstufe seit heute auch für den Großraum Paris. Dort werden bis zu 35 Grad erwartet, im Süden des Landes sogar 39 Grad. Das Wetter in Bayern. Bis zum Abend viel Sonnenschein, über den Bergen gibt es ein paar Quellwolken, Höchstwerte 21 bis 29 Grad. In der Nacht Abkühlung auf 11 bis 4 Grad. Morgen erneut viel Sonnenschein, am Samstag und Sonntag gibt es mehr Wolken und örtlich Schauer oder Gewitter bei 22 bis 32 Grad. Es ist 17.03 Uhr.
1: Der Bärschlager Verkehrsservice. A6 Heilbronn Richtung Nürnberg. Zwischen Ilshofen, Wolpertshausen und Schnelldorf. Abschnittsweise Stau an einer Baustelle. A9 München Richtung Nürnberg. Zwischen Manching und Denkendorf stockten der Verkehr wegen Bauarbeiten. A99 Westumfahrung München Richtung Lindau. Zwischen Neuherberg und dem Dreieck Allach. 9 Kilometer Stau und stockend. B12 Mühldorf-Passau in beiden Richtungen zwischen Simbach am Inn und Ehring. Eine Sperre nach einem Unfall. Die Polizei und der Rettungswagen sind vor Ort. Und die B304 Freilassing Richtung Wasserburg am Inn. Zwischen Teisendorf Ost und Oberteisendorf ein Unfall mit mehreren Fahrzeugen. Kommen Sie sicher an Ihr Ziel.
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1: Wann fahre ich am besten los, damit ich am Wochenende nicht am Brenner im Stau stehe? Diese Fragen stellen sich seit einigen Wochen alle, die jetzt in der zweiten Pfingstferienwoche nach Italien in den Urlaub wollen. Am Samstag, da ist nämlich die Brenner-Autobahn dicht von 11 bis 19 Uhr und damit ist die wichtigste Verbindung nach Italien gesperrt. Was der ADAC allen empfiehlt, die in den Urlaub wollen und dieses Chaos vor sich haben, gleich auf BR Schlager. Aber das haben wir alle nicht verdient, finden Michelle und Matthias Reim.

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1: Die Gnocchi ist auf BR-Schlager mit Da geht's noch mehr. Ja, das wäre schön mit Blick aufs Wochenende, wenn mitten in den Pfingstferien die wichtigste Nord-Süd-Route dicht gemacht wird. Gut, daran können wir jetzt nichts ändern, aber die wichtigsten Infos, die können wir Ihnen geben, damit Sie vorbereitet sind. Denn am kommenden Samstag, also übermorgen, da wird der Brenner gesperrt von 11 bis 19 Uhr wegen einer Demo der angrenzenden Gemeinden. Die wollen damit ein Zeichen gegen die hohe Verkehrsbelastung setzen. Gut, kann man ja verstehen. Wenn Sie jetzt an diesem Wochenende tatsächlich nach Italien wollen, dann hilft nur, großzügig umzuplanen, sagt Melanie Mikulla vom ADAC.
2: Also wir empfehlen ja jetzt mal grundsätzlich, diesen Reisetag tatsächlich zu vermeiden. Und wir wissen, es ist schwierig, weil es eben der klassische Bettenwechseltag ist. Aber wer vielleicht versucht, früh genug auf die Autobahn zu kommen, der hat das Risiko, dass er trotzdem in den Stau kommt und dann vielleicht nicht rechtzeitig über den Brenner kommt. Und dann steht er natürlich im Stau und kommt da auch nicht mehr raus. Man kann versuchen, im Anschluss natürlich loszufahren, aber auch da muss man davon ausgehen, dass es Rückstaus gibt und dass es dann natürlich länger dauert.
1: Also wenn möglich auch schon am Freitag, also morgen fahren oder erst spät am Sonntag, damit sich der Verkehr einfach großzügig verteilt. Für alle, die sich überlegen, den Brenner zu umfahren, das ist praktisch unmöglich, weil von der Sperrung nicht nur die Autobahn betroffen ist.
2: Das ist richtig. Das große Problem ist, dass sozusagen auch die Ausweichrouten gesperrt werden. Also zum Beispiel die Brennerstraße B182 und die Elbögner Straße L3, die werden gesperrt. Das heißt, da kann man nicht umfahren. Man müsste großräumig umfahren, zum Beispiel über die Tauernautobahn A10, aber die würde an ihre Grenzen kommen, denn die ist ja sowieso belastet. Das heißt, wenn jetzt wie die ASFINAG rechnet, 32.000 Fahrzeuge an dem Tag, die normalerweise dort durchfahren würden, umfahren, dann gibt es natürlich auf den anderen Strecken auch Chaos.
1: Und es kann auch sein, dass sich das Ganze bis zu uns nach Bayern staut, also auf der A8 München-Salzburg und der A93 Rosenheim-Kufstein. Wenn Sie diese Strecken am Samstag irgendwie meiden können, tun Sie es. Und damit auch noch nicht genug. Ab heute Abend wird es in Italien einen Generalstreik geben. Betroffen sind Züge, Flüge, Fähre und auch die Mautstellen. Also auch da wird es zu Behinderungen kommen. Alle, die trotzdem in den Urlaub wollen oder müssen, weil Umbuchen nicht mehr ging, wir wünschen Ihnen starke Nerven und einfach viel Wasser und Essen im Auto. Gute Musik und lustige Spiele für den Nachwuchs. Wir von BR Schlager halten Sie auf jeden Fall über alle Staus und Entwicklungen weiter auf dem Laufenden.
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0: Bugs Fizz mit Making Up Your Mind auf BR Schlager um kurz vor 5:30 und gleich die neue Nummer von Patrick Lindner, der sich selbst im Auto gefilmt hat. Ich hoffe nicht, während er gefahren ist, wie er gerade sein Lied auf BR Schlager hört und hat uns einfach mal gedankt dafür in seinem Video, das jeder von Ihnen auf Facebook begutachten kann. Da hat es Patrick Lindner unter seinem Account gepostet, also wer bei Facebook ist, muss ihn nur ansteuern. Und jetzt kann er sich gleich wieder freuen, weil gleich klingt so auf BR Schlager.
1: Soll das mit uns beiden sein, wenn der Wahnsinn will?
0: Wenn der Wahnsinn will, Patrick Lindner gleich auf BR Schlager.
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0: Andreas Martin mit seiner Sehnsuchtsnummer Amore Mio an ihrem Donnerstagfeierabend hier auf BR Schlager um kurz nach 5:30.
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2: Mit Andreas Neukamm. Regensburg war in dieser Woche schon mal der heißeste Ort Deutschlands. 34 Grad. Generell muss die Stadt, wie viele in Bayern und auf der Welt, immer häufiger mit heißen Tagen umgehen. Viele Städte arbeiten deswegen Notfall- und Schutzpläne gegen extreme Hitze aus. In Regensburg wird so ein Plan gerade nach und nach umgesetzt. Wie das aussieht, hat sich Katrin Unverdorben angesehen.
3: Kommende Woche starten in Regensburg mehrere Projekte. Zum einen geht eine Anlaufstelle zur Hitzevorsorge online, der Regensburger Hitzehelfer. Dort finden Nutzer unter anderem eine Karte mit kühlen Orten. Zum anderen werden kommende Woche zwei Sprühnebelsäulen am Neupfarrplatz in Betrieb genommen. Außerdem sind hier zusätzliche Beschattungsmaßnahmen geplant. Alter Kornmarkt, Augustiner- und Obermünsterplatz sollen weiter begrünt werden. Schattige Sitzplätze und ein Trinkwasserbrunnen sollen nahe der Maxstraße entstehen. Regensburg arbeitet laut einer Stadtsprecherin seit vergangenem Herbst intensiv an einem Hitzeaktionsplan. In Sachen Hitzeschutz hat die Welterbestadt besondere Herausforderungen. Unter anderem ist die Altstadt durchzogen mit archäologischen Funden. So kann zum Beispiel für neue Bepflanzungen teilweise nicht tief in den Boden gegraben werden.
2: Der wichtigste Alpenübergang zwischen Bayern und Italien, die Brenner-Autobahn, wird am Samstag für mehrere Stunden komplett gesperrt. Es soll eine große Demo auf der Autobahn stattfinden können. Auch Umwege in der Nähe sind gesperrt. Deswegen bereiten sich Gemeinden und Einsatzkräfte zum Beispiel im Raum Rosenheim auf viel Ausweichverkehr vor. Welche Konsequenzen das hat, fasst Alisa Schröter zusammen.
4: Das Landratsamt Rosenheim befürchtet, dass es bei Stau- und Ausweichverkehr kein Durchkommen mehr für die Anwohner und vor allem für die Rettungskräfte gibt. Deswegen hat der Rettungszweckverband teilweise schon Rettungswege verschoben. Außerdem setzen die Einsatzkräfte und Helfer auf Motorräder, um im Ernstfall schnell voranzukommen. Das Rosenheimer Landratsamt will die Durchfahrtsverbote, die ohnehin bei Staus an Wochenenden und Feiertagen für den Fernverkehr gelten, so gut es geht durchsetzen. Der Verkehr soll nach Möglichkeit auf die Autobahn zurückgeleitet werden. Darüber hinaus ergreifen einzelne Gemeinden im Landkreis eigene Maßnahmen. Fraßdorf hat angekündigt, bei Bedarf 9 Straßen im Ort für den Durchreiseverkehr zu sperren, mit Barken und Hinweisschildern. Auch die Polizei stellt sich auf ein arbeitsintensives Wochenende ein. Alle verfügbaren Einsatzzüge seien vor Ort, heißt es aus dem Polizeipräsidium Oberbayern Süd. Auch die Bundespolizei könne bei Bedarf unterstützen.
2: In Bayern bleiben in den Ferien viele Schulhöfe und Schulsportanlagen geöffnet. Vor allem in München machen an die 50 Schulen mit. Kinder und Jugendliche können dort auch außerhalb der Schulzeit spielen und Sport treiben. Besonders in dicht bebauten Wohngebieten sollen so mehr Freiräume für Kinder entstehen. Ein bayernweites, einheitliches Programm gibt es nicht. Ob Schulhöfe geöffnet werden, entscheiden Städte und Gemeinden selbst.
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0: Weiterhin viel Sonnenschein. Jetzt zum Abend hin gibt's über den Bergen ein paar Quellwolken. In der Nacht kühlt's ab auf 11 bis 4 Grad und morgen wieder viel Sonnenschein. Der Samstag und Sonntag halten mehr Wolken für uns bereit. Örtlich kann's auch regnen oder Gewitter geben. Aber vor allem wird's warm mit Temperaturen von 22 bis 32 Grad.
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0: Andreas Gavalier auf BR Schlager mit Heimweh nach dir. Ja, viele haben gerade Fernweh in den Pfingstferien und fahren in den Urlaub. Andere zieht es bewusst raus aus dem Alltag und rein in die Berge. Und ein besonderer Sehnsuchtsort, der liegt mitten im Wetterstein auf dem Weg zur Zugspitze, die Rheintalangerhütte. Seit Pfingsten ist da oben wieder Saison. Und Hüttenwirt Andi Kichle ist da selber ganz ergriffen.
1: Speziell mit der Rheintalangerhütte verbinde ich echt ein starkes Heimatgefühl, weil ich bin schon als Jugendlicher hierher gekommen. Also mir geht hier einfach das Herz auf, gell? Also das ist einfach die ganze Leidenschaft, die da dabei ist.
0: Speziell mit der Rheintalangerhütte verbindet er also echt ein ganz starkes Heimatgefühl. 5 bis 6 Stunden Fußmarsch ab Garmisch-Partenkirchen, dazu Materialflüge per Helikopter und jede Menge Arbeit hinter den Kulissen. Aber genau dieses einfache Leben, fern vom Dauerlärm, begleitet vom Rauschen der Partnach, das begeistert viele Menschen da oben. Auch Saisonmitarbeiter Moritz Scholtisek, der hat dafür tatsächlich seinen Bürojob als Informatiker erstmal hinter sich gelassen.
2: Tatsächlich ist einfach das Schöne hier am Hüttenleben, dass man irgendwie einen freien Kopf hat und gar nicht so viel ins Handy reinschaut oder Social Media.
0: Drinnen in der Rheintalangerhütte ist bis zuletzt noch kräftig geschraubt worden. Neue Energiespeicher hat die Hütte, neue Betten und breitere Matratzen im Matratzenlager. Aber auch das ist klar, das ist für die Wanderer kein Spaziergang zur Hütte, sagt Markus Block vom Deutschen Alpenverein.
3: Also ich würde auf jeden Fall schauen, dass ich sehr gute Bergstiefel dabei habe. Viele Wege sind gerade jetzt auch nach dem Regen der letzten Tage matschig. In höheren Lagen liegt sogar noch Schnee. Da macht es sicherlich auch Sinn, kleine Steigeisen, also Grödel mitzunehmen. Die Tourenplanung ist ganz, ganz wichtig. Am nächsten Tag soll schön werden, aber man muss trotzdem aufpassen, wie ist die Wettervorhersage. Kommt ein Gewitter am Nachmittag, dementsprechend einfach die Tour entsprechend anpassen. Und grundsätzlich eigentlich immer darauf achten, wie ist meine Kondition jetzt gerade nach dem Winter. Welche Tour kann ich mir zutrauen, welche soll ich mir zutrauen?
0: Ja, das würde auch die Bergretter sehr freuen. 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Absolut empfehlenswert.
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0: 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Das waren Nino De Angelo und Marina Marx im BR-Schlager-Feierabend. 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Und ich sage jetzt auch Servus für heute. Ich bin Susanne Kruse und schicke Sie mit Udo Jürgens in den Donnerstagfeierabend.
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1: Um 18 Uhr am Mikrofon ist Markus Terhaast. Die chinesische Plattform Temu ist eine der größten und am schnellsten wachsenden Online-Marktplätze weltweit. Jetzt hat die EU-Kommission eine Geldstrafe gegen den Konzern verhängt, 200 Millionen Euro. Begründung: Temu gehe nicht ausreichend gegen illegale Produkte vor.
2: Das heißt also gefälschte, gefährliche, giftige oder auf andere Weise umweltschädliche Produkte. Die Verantwortlichen in Brüssel beziehen sich in ihrer Analyse auf eigene Ermittlungen und Testkäufe. Die ergeben zum Beispiel, dass ein sehr hoher Anteil von Kleinelektronik und Ladegeräten grundlegende Sicherheitstests nicht bestanden hat. Oder zum Beispiel, dass ein hoher Anteil der auf Temu angebotenen Babyspielzeuge hohe Sicherheitsrisiken aufweist, also etwa in einem Maße Chemikalien enthält, das sämtliche gesetzlichen Grenzwerte in der EU überschritten werden oder abnehmbare Teile zum Ersticken der Kinder führen könnten. Aus Brüssel, Katrin Schmidt.
1: Ein weiteres chinesisches Unternehmen stößt gerade in Brüssel auf Hürden. Die EU-Kommission will die geplante Übernahme der Elektrohändler Mediamarkt und Saturn durch den chinesischen Konzern JD.com prüfen. Es gehe um den Verdacht, dass es direkte Staatshilfen, Steuervorteile und günstige Kredite für JD gegeben haben könnte, hieß es aus Brüssel. Sollten Verstöße gegen EU-Recht festgestellt werden, kann die Kommission die Übernahme verbieten. Bundespräsident Steinmeier und der israelische Staatspräsident Herzog haben die Errichtung eines Bildungszentrums der Holocaust-Gedenkstätte Yad Vashem in München begrüßt. In einer gemeinsamen Erklärung sprachen sie von einer wichtigen Entscheidung, die beide Präsidenten unterstützten. Dieses neue Bildungszentrum werde eine wichtige Ergänzung der bedeutenden Arbeit von Yad Vashem sein, die Gräueltaten des Holocaust zu dokumentieren. Die erste Zweigstelle der Gedenkstätte außerhalb Israels soll in 3 Jahren fertiggestellt sein. Das anhaltend sonnige und trockene Wetter sorgt weiter für eine hohe Waldbrandgefahr in Bayern. Der Deutsche Wetterdienst stuft zurzeit weite Bereiche mit der zweithöchsten Stufe 4 ein. Die Regierung von Mittelfranken hat Beobachtungsflüge für Samstag und Sonntag angeordnet. Auch in Niederbayern werden am Samstag 2 Flüge stattfinden. Forstministerin Karniber appellierte angesichts der Lage an alle Waldbesucher, weiterhin vorsichtig zu sein und kein Feuer zu machen. Jan-Lennard Struff ist in der 2. Runde der French Open ausgeschieden. Die große Sensation des Tages beim Tennis-Grand-Slam-Turnier in Paris war aber das Aus des Topfavoriten und Weltranglisten-Ersten Jannik Sinner. Er verlor in 5 Sätzen Guido Ringel.
3: Man muss mit dem Begriff Drama eher vorsichtig sein, aber das, was mit Jannik Sinner passiert ist, ist mindestens traurig. Sein Körper hat ihn im Stich gelassen. Sinner klappte in der Mittagshitze in Paris förmlich zusammen. Das Match gegen den Argentinier Cerundolo war fast schon beendet zugunsten des Südtirolers, aber dann mit einem Schlag keine Kraft mehr und Sinner wankte förmlich. Er ließ sich mehrfach untersuchen und behandeln, versuchte alle

0: ist, um den Körper zu kühlen, und spielte auch unter diesen Umständen weiter. Aber es war nicht mehr genug. Und so ist der große Favorit Jannik Sinner bereits in der zweiten Runde ausgeschieden.
1: Das Wetter in Bayern: bis zum Abend viel Sonnenschein, über den Bergen gibt es ein paar Quellwolken, in der Nacht Abkühlung auf 11 bis 4 Grad. Morgen erneut viel Sonnenschein, am Samstag und am Sonntag gibt es mehr Wolken und örtlich Schauer oder Gewitter bei 22 bis 32 Grad. Es ist 18.04 Uhr. Der Verkehrsservice: A3 Würzburg Richtung Nürnberg zwischen Kitzingen-Schwarzach und Geiselwind, 5 Kilometer Stau nach einem Unfall auf zwei Spuren. A8 München Richtung Stuttgart zwischen Sulze-Moos und Udelshausen, Unfall auf der linken Spur. A99 Westumfahrung München Richtung Lindau zwischen Neuherberg und Dreieck Allach, 8 Kilometer stockender Verkehr. Und B12 Mühldorf-Passau in beiden Richtungen zwischen Simbach am Inn und Ehring, Sperre nach einem Unfall. Soweit die Verkehrsmeldungen.
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1: Um 19 Uhr am Mikrofon ist Markus Terhaast. Bundespräsident Steinmeier begrüßt den Bau des Bildungszentrums der israelischen Holocaust-Gedenkstätte Yad Vashem in München. In Zeiten von wachsendem Antisemitismus sei das eine wichtige Entscheidung, so Steinmeier. Ähnlich äußerte sich Bayerns Ministerpräsident Söder. Irene Essmann berichtet.
2: Was für eine Ehre, so Markus Söder, CSU, in einer kurzen Videobotschaft. Dass trotz zahlreicher Bewerbungen der Zuschlag für die erste Dependance von Yad Vashem außerhalb Israels nach Bayern geht, liegt laut Söder daran, dass der Freistaat besonders gute Beziehungen pflegt zu Israel und zur jüdischen Gemeinschaft. Charlotte Knobloch, Präsidentin der israelitischen Kultusgemeinde München und Oberbayern, hält das Yad Vashem Bildungszentrum für dringend notwendig. Knobloch wörtlich: Dem Judenhass ist ohne Kenntnis der Geschichte nicht beizukommen und sie sei sehr gerührt, ob der Entscheidung von Yad Vashem, so die 93-Jährige.
1: Der Online-Shop Temu ist vor allem beliebt, weil er günstig ist. Doch laut EU hat der niedrige Preis einen Haken, denn oftmals sind die Produkte minderwertig oder sogar gefährlich. Temu muss nun eine Geldstrafe an die EU zahlen in Höhe von 200 Millionen Euro. Der Online-Händler verstoße gegen die Digitalregeln in der EU, weil der chinesische Konzern nicht genug tue, um zu verhindern, dass illegale Produkte auf der Plattform verkauft werden. Israel hat die Zusammenarbeit mit UN-Generalsekretär Guterres aufgekündigt. Grund sei die Entscheidung, Israel wegen Vorwürfen der sexualisierten Gewalt in Konfliktgebieten auf eine schwarze Liste zu setzen. Das teilte der israelische UN-Botschafter Danon mit. Israel werde den Kontakt zum Büro von Guterres bis zum Ablauf seiner Amtszeit Ende des Jahres abbrechen. Danon bezog sich auf einen Bericht des UN-Generalsekretärs zu sexualisierter Gewalt in Konfliktgebieten. Die betroffenen Staaten wurden vor der offiziellen Veröffentlichung bereits informiert. Bei einem Messerangriff in der Schweizer Stadt Winterthur sind Polizeiangaben zufolge 3 Personen verletzt worden. Der Sicherheitsdirektor des Kantons Zürich, Fehr, sprach von einem terroristischen Akt. Laut Polizei wurde ein 31-Jähriger festgenommen. Der mutmaßliche Täter sei schon in der Vergangenheit wegen der Verbreitung von Propaganda für die radikal-islamische Gruppierung IS angezeigt worden. Die verletzten Schweizer im Alter von 28 bis 52 Jahren wurden ins Krankenhaus gebracht. Eine Person musste wegen einer Verletzung am Oberschenkel notoperiert werden. Wer mit der Bahn zwischen München und Ingolstadt unterwegs ist, braucht heute wieder mal Geduld. Auf der Strecke kommt es wegen einer beschädigten Bahnbrücke zu Verspätungen und Zugausfällen. Anna Fries mit Einzelheiten.
3: Ein Lastwagen ist in Oberbayern gegen eine Bahnbrücke gefahren und hat sie dabei beschädigt. Der Unfall ereignete sich bei Bar Ebenhausen im Landkreis Pfaffenhofen an der Ilm, südlich von Ingolstadt. Laut einem Polizeisprecher hatte der Fahrer die Höhe seines LKW falsch eingeschätzt. Nun müsse ein Experte die Statik der Brücke prüfen. Die Bahn sprach von massiven Beeinträchtigungen auf der Strecke zwischen München und Ingolstadt. Die Strecke sei derzeit gesperrt. Fernzüge werden umgeleitet. Für die Regionalzüge der Linien RE1 und RB16 wurde ein Schienenersatzverkehr eingerichtet.
1: Das Wetter in Bayern: bis zum Abend viel Sonnenschein, über den Bergen gibt es ein paar Quellwolken, in der Nacht Abkühlung auf 11 bis 4 Grad. Morgen erneut viel Sonnenschein, am Samstag und am Sonntag gibt es mehr Wolken und örtlich Schauer oder Gewitter, die Temperaturen dann zwischen 22 und 32 Grad. Es ist 19.04 Uhr.

0: Der Verkehrsservice mit zwei Infos: A3 Würzburg Richtung Frankfurt zwischen Markt Heidenfeld und Rohrbrunn, Unfall auf der linken Spur. Und A3 Nürnberg Richtung Passau zwischen Metten und Hengersberg, 3 Kilometer Stau und stockender Verkehr. Dort steht ein defekter PKW auf der rechten Spur. Soweit die Verkehrsmeldungen.
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0: guten Abend. 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
1: 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Um 20 Uhr mit Bernd Milde. Der Sozialverband Deutschland lehnt den CDU-Vorstoß ab, das Eigenheim generell zur Finanzierung der Pflege heranzuziehen. Verbandschefin Michaela Engelmeier sagte den Zeitungen der Funke Mediengruppe, die Idee sei sozialpolitisch kritisch. Sie würde vor allem Menschen mit kleineren Vermögen treffen, die keine flüssigen Mittel hätten, aber selbstgenutzte Wohnungen oder Häuser. Stattdessen forderte Engelmeier eine stärkere gemeinschaftliche Finanzierung der Pflege. Linksfraktionschef Sören Pellmann betonte, Sozialversicherungen seien dazu da, im Schadensfall zu zahlen, unabhängig von der Bedürftigkeit. In der Debatte stimme etwas nicht, wenn nun ausgerechnet die Linke kleine Erbschaften wie Omas Häuschen vor der CDU schützen müsse. Israels UNO-Botschafter Danny Danon hat die Zusammenarbeit mit dem Team von Generalsekretär Antonio Guterres aufgekündigt. Danon begründete das bei X mit einer Entscheidung der UN-Spitze, israelische Sicherheitsbehörden wegen systematischer sexualisierter Gewalt gegen Palästinenser auf eine schwarze Liste zu setzen. Der Diplomat nannte es skandalös, Israel vorzuwerfen, sexualisierte Gewalt als Kriegswaffe einzusetzen. Auf der Liste steht auch die palästinensische Terrororganisation Hamas. Im Streit um das Dresdner Straßenfest zum Christopher Street Day haben die Organisatoren eine juristische Niederlage erlitten. Das Verwaltungsgericht lehnte ihren Eilantrag ab, die gesamte mehrtägige Veranstaltung als Versammlung einzustufen. Die Landesdirektion Sachsen hatte diesen Status nur noch dem abschließenden Umzug gewährt. Gegen das Urteil ist noch Beschwerde beim Oberverwaltungsgericht in Bautzen möglich. Der Internationale Bund in Deutschland begrüßt die Forderung von Rotkreuz-Präsident Hermann Gröhe nach einem höheren Taschengeld für Freiwilligendienste. Referentin Kira Bisping sagte im MDR, der Verband fordere das seit langem. Die Dienstleistenden arbeiteten in der Regel in Vollzeit. Der derzeitige Satz von 400 Euro monatlich reiche zum Leben nicht aus. Gröhe hatte vorgeschlagen, die Leistungen auf rund 990 Euro anzuheben. In der indischen Millionenmetropole Kolkata soll eine riesige Statue von Fußball-Superstar Lionel Messi nach wenigen Monaten wieder abgebaut werden. Das staatliche Bauamt bestätigte entsprechende Medienberichte. Als Grund wurden Sicherheitsprobleme angegeben. Inspektoren hatten demnach festgestellt, dass das 21 Meter hohe Standbild stark im Wind schwankt. Es wird nun vorerst mit Seilen gesichert. Das waren die Nachrichten. Das Wetter in der Nacht meist klar, 10 bis 4 Grad, morgen sonnig, Richtung Abend aus Norden dichte Wolken, aber meist noch trocken, 26 bis 30 Grad. Die Zeit, es ist 20.03 Uhr.
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0: Der Sozialverband Deutschland lehnt den CDU-Vorstoß ab, das Eigenheim generell zur Finanzierung der Pflege heranzuziehen. Verbandschefin Michaela Engelmeier sagte den Zeitungen der Funke Mediengruppe, die Idee sei sozialpolitisch kritisch. Sie würde vor allem Menschen mit kleineren Vermögen treffen, die keine flüssigen Mittel hätten, aber selbstgenutzte Wohnungen oder Häuser. Stattdessen forderte Engelmeier eine stärkere gemeinschaftliche Finanzierung der Pflege. Linksfraktionschef Sören Pellmann betonte, Sozialversicherungen seien dazu da, im Schadensfall zu zahlen, unabhängig von der Bedürftigkeit. In der Debatte stimme etwas nicht, wenn nun ausgerechnet die Linke kleine Erbschaften wie Omas Häuschen vor der CDU schützen müsse. Rentner in Ostdeutschland haben weiterhin deutlich geringere Einkommen als im Westen. Das geht aus Zahlen des Statistischen Bundesamtes hervor, die das BSW erfragte. Demnach liegen die jährlichen Nettoeinkünfte für Rentner in Sachsen und Sachsen-Anhalt bei rund 25.000 Euro, in Thüringen bei knapp 26.000. Im Westen seien es dagegen etwa 29.500 Euro. Frauen erhielten im Schnitt deutlich weniger als Männer. Israels UNO-Botschafter Dani Danon hat die Zusammenarbeit mit dem Team von Generalsekretär Antonio Guterres aufgekündigt. Danon begründete das bei X mit einer Entscheidung der UN-Spitze, israelische Sicherheitsbehörden wegen systematischer sexualisierter Gewalt gegen Palästinenser auf eine schwarze Liste zu setzen. Der Diplomat nannte es skandalös, Israel vorzuwerfen, sexualisierte Gewalt als Kriegswaffe einzusetzen. In Neustadt an der Orla ist ein Großbrand gelöscht. Das teilte am Abend die Rettungsleitstelle mit. Am Vormittag waren zwei Häuser in der Innenstadt aus noch ungeklärter Ursache in Flammen aufgegangen. Mindestens eins der beiden Gebäude wurde zerstört, das andere und ein Nachbarhaus erheblich beschädigt. Auf der Suche nach Glutnestern trug die Feuerwehr von allen drei Häusern die Dächer ab. Erste Schätzungen gehen von Sachschäden in Millionenhöhe aus. Verletzte gab es nicht. Die Thüringer Schlösserstiftung will in diesem Jahr ihre Parks und Gärten in den Mittelpunkt der Aufmerksamkeit rücken. Präsidentin Doris Fischer sagte am Abend beim offiziellen Saisonauftakt in Erfurt, diese grünen Sehnsuchtsorte seien sowohl Kulturschätze als auch Schatzkammern der Artenvielfalt. Ihre Pflege werde allerdings durch den Klimawandel immer aufwendiger. Das waren die Nachrichten. Das Wetter in der Nacht meist klar, 10 bis 4 Grad. Morgen sonnig, am Nachmittag von Nordwesten her Wolken, aber meist trocken. Nur in Sachsen-Anhalts Norden erste Schauer oder Gewitter möglich. Höchstwerte 26 bis 30 Grad. Am Sonnabend gebietsweise Schauer und Gewitter, sonst auch Sonne, leicht sinkende Temperatur. Die Zeit, es ist 21.03 Uhr.
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1: Um 22 Uhr mit Bernd Milde.

0: Der Sozialverband Deutschland lehnt den CDU-Vorstoß ab, das Eigenheim generell zur Finanzierung der Pflege heranzuziehen. Verbandschefin Michaela Engelmeier sagte den Zeitungen der Funke Mediengruppe, die Idee sei sozialpolitisch kritisch. Sie würde vor allem Menschen mit kleineren Vermögen treffen, die keine flüssigen Mittel hätten, aber selbstgenutzte Wohnungen oder Häuser. Stattdessen forderte Engelmeier eine stärkere gemeinschaftliche Finanzierung der Pflege. Linksfraktionschef Sören Pellmann betonte, Sozialversicherungen seien dazu da, im Schadensfall zu zahlen, unabhängig von der Bedürftigkeit. In der Debatte stimme etwas nicht, wenn nun ausgerechnet die Linke kleine Erbschaften wie Omas Häuschen vor der CDU schützen müsse. Im Streit um das Dresdner Straßenfest zum Christopher Street Day haben die Organisatoren eine juristische Niederlage erlitten. Das Verwaltungsgericht lehnte ihren Eilantrag ab, die gesamte mehrtägige Veranstaltung als Versammlung einzustufen. Die Landesdirektion Sachsen hat diesen Status nur noch dem abschließenden Umzug gewährt. Gegen das Urteil ist noch Beschwerde beim Oberverwaltungsgericht in Bautzen möglich. Die Thüringer Schlösserstiftung will in diesem Jahr ihre Parks und Gärten in den Mittelpunkt der Aufmerksamkeit rücken. Präsidentin Doris Fischer sagte am Abend beim offiziellen Saisonauftakt in Erfurt, diese grünen Sehnsuchtsorte seien sowohl Kulturschätze als auch Schatzkammern der Artenvielfalt. Ihre Pflege werde allerdings durch den Klimawandel immer aufwendiger. Die Fußballer von Lok Leipzig drohen erneut, den Aufstieg in die dritte Liga zu verpassen. Der Meister der Regionalliga Nordost verlor das Relegationshinspiel gegen Würzburg mit 0:1. Das Rückspiel findet am Montag in Bayern statt. Das waren die Nachrichten. Das Wetter in der Nacht meist klar, 10 bis 4 Grad. Morgen sonnig, Richtung Abend aus Norden dichte Wolken, aber meist noch trocken, 26 bis 30 Grad. Am Samstag gebietsweise Schauer und Gewitter, sonst auch Sonne, leicht sinkende Temperatur. Die Zeit, es ist 22.03 Uhr.
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1: Um 23 Uhr mit Katja Kindermann. Babyspielzeug, Kleider, Elektronik. Auf Temu können Kunden alles Mögliche günstig kaufen. Mit Risiken, wie Testkäufe zeigen. Jetzt greift die EU durch und verhängte eine Strafe in Höhe von 200 Millionen Euro gegen den chinesischen Online-Marktplatz. Aus der Nachrichtenredaktion Peter Eichenberg.
2: Der Grund für die Strafe? Illegale Produkte. Das Unternehmen habe die Risiken und Schäden für Verbraucher nicht ordnungsgemäß bewertet, teilte die Brüsseler Behörde mit. Bei Testkäufen im vergangenen Jahr seien viele Produkte durchgefallen. Temu kritisierte, die Entscheidung spiegle nicht den aktuellen Stand wider. Die chinesische Handelskammer bei der EU warnte, eine wörtlich übermäßige Durchsetzung von Regeln könne zu höheren Importkosten und Inflationsdruck in Europa führen.
1: US-Finanzminister Bessent hat Berichte über eine vorläufige Vereinbarung zur Verlängerung der Waffenruhe mit dem Iran nicht bestätigt. Bessent betonte zugleich, Präsident Trump habe klargemacht, dass es kein Abkommen geben könne, solange Teheran nicht die Straße von Hormus wieder eröffne. Außerdem müsse der Iran sein hoch angereichertes Uran aufgeben und zusichern, niemals ein Atomwaffenprogramm zu betreiben. Aus US-Regierungskreisen hatte es zuvor geheißen, Teheran habe sich mit einer US-Delegation auf ein vorläufiges Abkommen verständigt. Außenminister Wadefuhl will für einen nicht ständigen Sitz Deutschlands im UN-Sicherheitsrat werben. Deutschland möchte im wichtigsten multilateralen Gremium für Frieden und Sicherheit einen aktiven Beitrag leisten, hieß es vor der Abreise des CDU-Politikers zu den Gesprächen in New York. Die Abstimmungen in der Generalversammlung der Vereinten Nationen finden am 3. Juni statt. Deutschland kandidiert in der Regionalgruppe Westeuropa und andere für den Zeitraum 2027-28. Ein Erfolg gilt keineswegs als sicher. Mitbewerber sind Österreich und Portugal. Der Tarifkonflikt für bundesweit 60.000 Beschäftigte bei der Deutschen Telekom ist beigelegt. Im Einzelnen sieht das Ergebnis laut Verdi und dem Konzern vor, dass das sogenannte zusätzliche Monatsentgelt ab August von 190 auf 340 Euro steigt. Ab Juli 2027 wachse diese Komponente nochmals auf 480 Euro an. Ab Juni 2028 werden zudem die Tabellenentgelte um 2,4% erhöht. Betriebsbedingte Kündigungen sind bis Ende 2028 ausgeschlossen. Laut der Gewerkschaft gibt es zudem erstmalig einen Mitgliederbonus. Das waren die Nachrichten. Das Wetter in Deutschland. In der Nacht trocken bei Tiefstwerten von 15 bis 4 Grad. Morgen im Südosten heiter, im Norden und Westen mehr Wolken, später gebietsweise Schauer, teils auch kräftige Gewitter. Höchstwerte 20 Grad auf den Nordseeinseln bis 33 Grad am Oberrhein. Am Samstag zeitweise Wolken, in der Mitte und im Süden gebietsweise kräftige Schauer. Die Temperaturen 18 bis 33 Grad. Es ist jetzt 23.03 Uhr.
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1: Um 0 Uhr mit Wolfgang Berger. Der Iran hat Berichte westlicher Medien über eine Annäherung mit den USA dementiert. Eine Einigung auf ein neues Abkommen gebe es nicht. Aus der Nachricht

0: Nachrichtenredaktion Klaus Reginek.
1: Die Klarstellung kam von der iranischen Nachrichtenagentur Tasnim. Die steht den Revolutionsgarden im Iran nahe. Demnach seien die Berichte westlicher Medien falsch, dass ein Abkommen bereits abgeschlossen sei. Das US-Nachrichtenportal Axios hatte unter Berufung auf US-Beamte berichtet, die Waffenruhe werde verlängert und es sollten Gespräche über das iranische Atomprogramm aufgenommen werden. Tatsächlich aber gehen die USA inzwischen weiter gegen den iranischen Ölhandel vor. US-Finanzminister Bessent kündigte neue Sanktionen gegen 8 Tankschiffe und 15 Unternehmen an.
0: Israel hat zum ersten Mal seit mehreren Wochen wieder die libanesische Hauptstadt Beirut angegriffen. Das israelische Militär bestätigte die Luftschläge. Aus Kairo Nina Amin.
2: Bilder zeigen die zerstörte Häuserfassade eines Wohngebäudes am Stadtrand im Süden von Beirut. Das israelische Militär spricht von einem gezielten Angriff. Das Ziel, ein Kommandeur der libanesischen Hisbollah-Miliz. Weitere Einzelheiten, auch über mögliche Opfer, nannte das Militär zunächst nicht. Einwohner der libanesischen Hauptstadt berichteten von Drohnen, die seit dem Morgen über weiten Teilen Beiruts zu hören sind. Seit Beginn der Waffenruhe Mitte April hat Israels Armee nur noch selten Ziele in Beirut angegriffen, laut israelischen Medienberichten auf Wunsch der US-Regierung.
0: In Winterthur in der Schweiz hat ein Angreifer mehrere Passanten mit einem Messer angegriffen. Laut Polizei wurden 3 Menschen verletzt, einer von ihnen schwer. Die Behörden vermuten einen terroristischen Hintergrund. Den Beamten zufolge handelt es sich bei dem Angreifer um einen 31-jährigen Schweizer mit türkischen Wurzeln. Er sei in der Vergangenheit wegen islamistischer Propaganda aufgefallen. Die EU-Kommission hat eine Strafe in Höhe von 200 Millionen Euro gegen den chinesischen Online-Marktplatz Temu verhängt. Der Grund: illegale Produkte. Das Unternehmen habe die Risiken und Schäden für Verbraucher nicht ordnungsgemäß bewertet, teilte die Brüsseler Behörde mit. Temu kritisierte, die Entscheidung beziehe sich auf die Risikoabwägung von 2024 und spiegele nicht den aktuellen Stand wider. Das waren die Nachrichten. Und hier noch das Wetter in Deutschland. Überall trocken bei Tiefstwerten von 15 bis 4 Grad. Tagsüber im Südosten heiter, im Norden und Westen mehr Wolken, später gebietsweise Schauer, teils auch kräftige Gewitter. Höchstwerte 20 Grad auf den Nordseeinseln bis 33 Grad am Oberrhein. Am Samstag zeitweise Wolken, in der Mitte und im Süden gebietsweise kräftige Schauer oder Gewitter, 18 bis 33 Grad. Am Sonntag im Nordosten häufiger trocken, ein paar Schauer und Gewitter bei 17 bis 29 Grad. Jetzt ist es 0:03 Uhr.
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1: Um 1 Uhr mit Wolfgang Berger. Der Iran hat Berichte westlicher Medien über eine Annäherung mit den USA dementiert. Eine Einigung auf ein neues Abkommen gebe es nicht. Aus der Nachrichtenredaktion Klaus Regenick.
2: Die Klarstellung kam von der iranischen Nachrichtenagentur Tasnim. Die steht den Revolutionsgarden im Iran nahe. Demnach seien die Berichte westlicher Medien falsch, dass ein Abkommen bereits abgeschlossen sei. Das US-Nachrichtenportal Axios hatte unter Berufung auf US-Beamte berichtet, die Waffenruhe werde verlängert und es sollten Gespräche über das iranische Atomprogramm aufgenommen werden. Tatsächlich aber gehen die USA inzwischen weiter gegen den iranischen Ölhandel vor. US-Finanzminister Bessent kündigte neue Sanktionen gegen 8 Tankschiffe und 15 Unternehmen an.

0: Israel hat die Zusammenarbeit mit UN-Generalsekretär Guterres aufgekündigt. Anlass sei die Entscheidung, Israel wegen Vorwürfen der sexualisierten Gewalt in Konfliktgebieten auf eine schwarze Liste zu setzen, schrieb der israelische UN-Botschafter Danon im Online-Dienst X. Deshalb werde Israel den Kontakt zum Büro des UN-Generalsekretärs bis zum Ablauf von dessen Amtszeit Ende des Jahres abbrechen. Die EU-Außenbeauftragte Kallas sieht die Europäische Union nicht als neutralen Vermittler im Ukraine-Krieg. Nach einem Treffen der EU-Außenminister in Zypern sagte sie, Neutralität sei unmöglich, denn die EU stehe an der Seite der Ukraine und verteidige zudem ihre eigenen Interessen. Mehrere EU-Staaten hatten gefordert, einen Chefunterhändler zu benennen, der Gespräche mit Russland führen könnte. Kallas lehnt das ab, ebenso die Bundesregierung. Im Prozess um einen geplanten Anschlag auf ein Taylor Swift-Konzert in Wien ist der Angeklagte zu 15 Jahren Gefängnis verurteilt worden. Das Konzert im August 2024 in Wien war kurzfristig abgesagt worden. Aus Wien Oliver Schosch.
1: Behram A. hatte diesen Anschlagsplan von Anfang an gestanden. Die Beweislage war erdrückend. Die Ermittler fanden Sprengstoffmaterialien, Bombenbauanleitungen und Chats mit IS-Mitgliedern. Behram A. wurde aber auch wegen Beihilfe an einem Mordversuch ein knappes halbes Jahr vor dem Taylor Swift-Konzert schuldig gesprochen. Diesen Tatvorwurf hatte er im Prozess bestritten. Es gab die Höchststrafe von 20 Jahren nur deshalb nicht, weil Behram A. ein Teilgeständnis abgelegt hatte und zuvor als unbescholten galt.
0: Das waren die Nachrichten. Das Wetter in Deutschland. Überall trocken bei Tiefstwerten von 15 bis 4 Grad. Tagsüber im Südosten heiter, im Norden und Westen mehr Wolken, später gebietsweise Schauer, teils auch kräftige Gewitter. Höchstwerte 20 Grad auf den Nordseeinseln bis 33 Grad am Oberrhein. Am Samstag zeitweise Wolken, in der Mitte und im Süden gebietsweise kräftige Schauer oder Gewitter, 18 bis 33 Grad. Am Sonntag im Nordosten häufiger trocken, ein paar Schauer und Gewitter bei 17 bis 29 Grad. Es ist 1.03 Uhr.
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1: Um 2 Uhr mit Wolfgang Berger. Der Iran hat Berichte westlicher Medien über eine Annäherung mit den USA dementiert. Eine Einigung auf ein neues Abkommen gäbe es nicht. Aus der Nachrichtenredaktion Klaus Reginek.
2: Die Klarstellung kam von der iranischen Nachrichtenagentur Tasnim. Die steht den Revolutionsgarden im Iran nahe. Demnach seien die Berichte westlicher Medien falsch, dass ein Abkommen bereits abgeschlossen sei. Das US-Nachrichtenportal Axios hatte unter Berufung auf US-Beamte berichtet, die Waffenruhe werde verlängert und es sollten Gespräche über das iranische Atomprogramm aufgenommen werden. Tatsächlich aber gehen die USA inzwischen weiter gegen den iranischen Ölhandel vor. US-Finanzminister Bessent kündigte neue Sanktionen gegen 8 Tankschiffe und 15 Unternehmen an.
1: Außenminister Wadephul will für einen nichtständigen Sitz Deutschlands im UN-Sicherheitsrat werben. Vor seiner Abreise nach New York hieß es, Deutschland wolle im wichtigsten multilateralen Gremium für Frieden und Sicherheit einen aktiven Beitrag leisten. Die Abstimmungen in der Generalversammlung der Vereinten Nationen finden am 3. Juni statt. In der Regionalgruppe Westeuropa und andere bewerben sich auch Österreich und Portugal. Im Prozess um einen geplanten Anschlag auf ein Taylor-Swift-Konzert in Wien ist der Angeklagte zu 15 Jahren Haft